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2: 6:06.

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0: 2 vor halb 3.

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1: Drei Kamele laufen bei 43 Grad durch die Wüste. Die Sonne steht auf 12 Uhr und bis zur nächsten Wasserstelle müssen die Kamele noch 4 Tage laufen. Berechne bitte Folgendes. 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
1: 18 Minuten vor 3.
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2: 12 Minuten vor 3.

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1: Gleich 10 nach 3.

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3: 2:45.

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1: 14 Minuten vor 4.

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2: 9 Minuten vor 4.

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2: 6:05.

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3: Die Europäische Staatsanwaltschaft EPO ist eine EU-Behörde, die Straftaten gegen den EU-Haushalt untersucht, verfolgt und vor Gericht bringt. Die EPO hat 2021 ihre Arbeit aufgenommen. 24 EU-Staaten sind aktuell dabei. 25 Mitgliedstaaten machen jetzt bei der EPO mit. Das bedeutet ein stärkeres Europa und ein stärkeres Ungarn. Ungarn. Das Land, das viele Jahre als Bremsklotz der EU gegolten hat, weil der frühere Premierminister Viktor Orban als Veto-Viktor Entscheidungen im Europäischen Rat der EU-Chefs und Chefinnen immer wieder blockiert hat. Gegen das Land wurde ein Verfahren nach Artikel 7 der EU-Verträge wegen Verstößen gegen die Rechtsstaatlichkeit eingeleitet. Milliarden an EU-Hilfen sind eingefroren, weil es in der EU den Konditionalitätsmechanismus gibt. Der verknüpft die Auszahlung von EU-Mitteln an Mitgliedstaaten mit der Einhaltung rechtsstaatlicher Grundsätze. Und dann wurde Peter Morgia zum neuen Ministerpräsidenten Ungarns gewählt. Ende Mai hat er sich mit der EU-Kommissionspräsidentin Ursula von der Leyen getroffen, um über die eingefrorenen EU-Gelder zu sprechen. Die EU-Kommission verlangt vor der Auszahlung viele Reformen. Gesprochen wurde aber auch über die EPO. Die Kommission hat jetzt die Teilnahme Ungarns an der Europäischen Staatsanwaltschaft angenommen. Das folgt auf die Absichtserklärung, die der ungarische Ministerpräsident bei seinem Treffen mit Präsidentin von der Leyen am 29. Mai hier in Brüssel geäußert hatte. Durch den Beitritt zur EPO wird Ungarn über eine dauerhafte Einrichtung verfügen, die EU-Mittel vor Finanzkriminalität schützt. Im nächsten Schritt müssen die ungarischen Behörden drei Kandidaten vorschlagen, die das Amt des Europäischen Staatsanwalts in Ungarn übernehmen sollen. Ein Gremium der EU wird dann die Kandidaten im Einzelnen noch unter die Lupe nehmen.
4: Gleich 6:30.

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2: Mit Michael Miem. Die Ölpreise haben nach der erneuten Angriffswelle des US-Militärs deutlich zugelegt. Ein Barrel der Nordseesorte Brent zur Lieferung im September verteuerte sich um 4,5% auf rund 80 US-Dollar. Marktbeobachter führen den Anstieg auf die zunehmenden geopolitischen Spannungen im Zusammenhang mit den jüngsten militärischen Entwicklungen zurück. Damit liegen die Preise zwar ähnlich niedrig wie vor Beginn des Irankriegs, an der Zapfsäule kostet der Sprit hingegen wieder deutlich über 2 Euro. Bei der Bundesnetzagentur sind im ersten Halbjahr deutlich mehr Beschwerden über verbotene Telefonwerbung eingegangen. Insgesamt meldeten Verbraucher über 21.000 Fälle. Das sind 13% mehr als im Vorjahreszeitraum. Am häufigsten ging es um Anrufe zu Gewinnspielen, gefolgt von Werbung für Dienstleistungen sowie Strom- und Gastarife. Eine Mehrheit der Deutschen lehnt laut einer Umfrage Kürzungen bei der Förderung von Wärmepumpen ab. Einer Befragung zufolge bewerten 51% die Pläne der schwarz-roten Koalition negativ, davon 38% sehr negativ. Besonders deutlich ist die Ablehnung unter SPD-Anhängern, während die Einschätzungen bei Unionsanhängern gespalten ausfallen. Wer zu Unrecht inhaftiert wurde, soll nach einem Vorschlag von Bundesjustizministerin Hubig künftig eine höhere Entschädigung erhalten. Demnach sollen Betroffene für jeden Tag Haft 100 statt bisher 75 Euro bekommen. Bei einer Haftdauer von mehr als 6 Monaten ist eine Entschädigung von 150 Euro pro Tag vorgesehen. Anspruch auf die Entschädigung besteht, wenn eine Verurteilung später aufgehoben wird oder ein Verfahren, das zu Untersuchungshaft geführt hat, eingestellt wird oder mit einem Freispruch endet. Im Konflikt um die Straße von Hormus haben die USA und der Iran die militärische Eskalation weiter vorangetrieben. Nach iranischen Angaben griff das US-Militär erneut Ziele entlang der iranischen Südküste an. Die Revolutionsgarden reagierten demnach mit Vergeltungsangriffen auf Zielen in Kuwait, Bahrain und Jordanien.
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4: Jo, finde ich gut.

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1: Die Europäische Staatsanwaltschaft EPO ist eine EU-Behörde, die Straftaten gegen den EU-Haushalt untersucht, verfolgt und vor Gericht bringt. Die EPO hat 2021 ihre Arbeit aufgenommen. 24 EU-Staaten sind aktuell dabei. 25 Mitgliedstaaten machen jetzt bei der EPO mit. Das bedeutet ein stärkeres Europa und ein stärkeres Ungarn. Ungarn. Das Land, das viele Jahre als Bremsklotz der EU gegolten hat, weil der frühere Premierminister Viktor Orban als Veto-Viktor Entscheidungen im Europäischen Rat der EU-Chefs und Chefinnen immer wieder blockiert hat. Gegen das Land wurde ein Verfahren nach Artikel 7 der EU-Verträge wegen Verstößen gegen die Rechtsstaatlichkeit eingeleitet. Milliarden an EU-Hilfen sind eingefroren, weil es in der EU den Konditionalitätsmechanismus gibt. Der verknüpft die Auszahlung von EU-Mitteln an Mitgliedstaaten mit der Einhaltung rechtsstaatlicher Grundsätze. Und dann wurde Peter Morgia zum neuen Ministerpräsidenten Ungarns gewählt. Ende Mai hat er sich mit der EU-Kommissionspräsidentin Ursula von der Leyen getroffen, um über die eingefrorenen EU-Gelder zu sprechen. Die EU-Kommission verlangt vor der Auszahlung viele Reformen. Gesprochen wurde aber auch über die EPO. Die Kommission hat jetzt die Teilnahme Ungarns an der Europäischen Staatsanwaltschaft angenommen. Das folgt auf die Absichtserklärung, die der ungarische Ministerpräsident bei seinem Treffen mit Präsidentin von der Leyen am 29. Mai hier in Brüssel geäußert hatte. Durch den Beitritt zur EPO wird Ungarn über eine dauerhafte Einrichtung verfügen, die EU-Mittel vor Finanzkriminalität schützt. Im nächsten Schritt müssen die ungarischen Behörden drei Kandidaten vorschlagen, die das Amt des Europäischen Staatsanwalts in Ungarn übernehmen sollen. Ein Gremium der EU wird dann die Kandidaten im Einzelnen noch unter die Lupe nehmen.

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2: Mit Michael Miem. Die Ölpreise haben nach der erneuten Angriffswelle des US-Militärs deutlich zugelegt. Ein Barrel der Nordseesorte Brent zur Lieferung im September verteuerte sich um 4,5% auf rund 80 US-Dollar. Marktbeobachter führen den Anstieg auf die zunehmenden geopolitischen Spannungen im Zusammenhang mit den jüngsten militärischen Entwicklungen zurück. Damit liegen die Preise zwar ähnlich niedrig wie vor Beginn des Irankriegs, an der Zapfsäule kostet der Sprit hingegen wieder deutlich über 2 Euro. Bei der Bundesnetzagentur sind im ersten Halbjahr deutlich mehr Beschwerden über verbotene Telefonwerbung eingegangen. Insgesamt meldeten Verbraucher über 21.000 Fälle. Das sind 13% mehr als im Vorjahreszeitraum. Am häufigsten ging es um Anrufe zu Gewinnspielen, gefolgt von Werbung für Dienstleistungen sowie Strom- und Gastarife. Eine Mehrheit der Deutschen lehnt laut einer Umfrage Kürzungen bei der Förderung von Wärmepumpen ab. Einer Befragung zufolge bewerten 51% die Pläne der schwarz-roten Koalition negativ, davon 38% sehr negativ. Besonders deutlich ist die Ablehnung unter SPD-Anhängern, während die Einschätzungen bei Unionsanhängern gespalten ausfallen. Wer zu Unrecht inhaftiert wurde, soll nach einem Vorschlag von Bundesjustizministerin Hubich künftig eine höhere Entschädigung erhalten. Demnach sollen Betroffene für jeden Tag Haft 100 statt bisher 75 Euro bekommen. Bei einer Haftdauer von mehr als 6 Monaten ist eine Entschädigung von 150 Euro pro Tag vorgesehen. Anspruch auf die Entschädigung besteht, wenn eine Verurteilung später aufgehoben wird oder ein Verfahren, das zu Untersuchungshaft geführt hat, eingestellt wird oder mit einem Freispruch endet. Im Konflikt um die Straße von Hormus haben die USA und der Iran die militärische Eskalation weiter vorangetrieben. Nach iranischen Angaben griff das US-Militär erneut Ziele entlang der iranischen Südküste an. Die Revolutionsgarden reagierten demnach mit Vergeltungsangriffen auf Zielen in Kuwait, Bahrain und Jordanien.
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3: Mit Michael Miem. Die Ölpreise haben nach der erneuten Angriffswelle des US-Militärs deutlich zugelegt. Ein Barrel der Nordseesorte Brent zur Lieferung im September verteuerte sich um 4,5% auf rund 80 US-Dollar. Marktbeobachter führen den Anstieg auf die zunehmenden geopolitischen Spannungen im Zusammenhang mit den jüngsten militärischen Entwicklungen zurück. Damit liegen die Preise zwar ähnlich niedrig wie vor Beginn des Irankriegs, an der Zapfsäule kostet der Sprit hingegen wieder deutlich über 2 Euro. Bei der Bundesnetzagentur sind im ersten Halbjahr deutlich mehr Beschwerden über verbotene Telefonwerbung eingegangen. Insgesamt meldeten Verbraucher über 21.000 Fälle. Das sind 13% mehr als im Vorjahreszeitraum. Am häufigsten ging es um Anrufe zu Gewinnspielen, gefolgt von Werbung für Dienstleistungen sowie Strom- und Gastarife. Eine Mehrheit der Deutschen lehnt laut einer Umfrage Kürzungen bei der Förderung von Wärmepumpen ab. Einer Befragung zufolge bewerten 51% die Pläne der schwarz-roten Koalition negativ, davon 38% sehr negativ. Besonders deutlich ist die Ablehnung unter SPD-Anhängern, während die Einschätzungen bei Unionsanhängern gespalten ausfallen. Wer zu Unrecht inhaftiert wurde, soll nach einem Vorschlag von Bundesjustizministerin Hubig künftig eine höhere Entschädigung erhalten. Demnach sollen Betroffene für jeden Tag Haft 100 statt bisher 75 Euro bekommen. Bei einer Haftdauer von mehr als 6 Monaten ist eine Entschädigung von 150 Euro pro Tag vorgesehen. Anspruch auf die Entschädigung besteht, wenn eine Verurteilung später aufgehoben wird oder ein Verfahren, das zu Untersuchungshaft geführt hat, eingestellt wird oder mit einem Freispruch endet. Im Konflikt um die Straße von Hormus haben die USA und der Iran die militärische Eskalation weiter vorangetrieben. Nach iranischen Angaben griff das US-Militär erneut Ziele entlang der iranischen Südküste an. Die Revolutionsgarden reagierten demnach mit Vergeltungsangriffen auf Zielen in Kuwait, Bahrain und Jordanien.
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Good morning live, buenos dias, Gran Canaria, einen wunderschönen guten Morgen. Wir haben Dienstag, den 14. Juli 2026, 9 Uhr 2 Minuten 18 Sekunden und ihr hört das Radiofrühstück auf Mix Radio Gran Canaria. Ja, und die erste Frage ist natürlich, steht die Welt noch? Die erste Tat am Morgen ist natürlich Mix FM einschalten. Und die erste Erkenntnis des Tages, die Welt steht noch und sie klingt spannend, lustig, traurig und manchmal auch überraschend. Das Radiofrühstück kommt mit allem, was ihr verpasst habt, seit ihr ins Bett gegangen seid. Das Neueste aus Politik, Wirtschaft, Kultur, Wissenschaft und natürlich auch ein bisschen Klatsch dabei. Und natürlich 2 Stunden popgenialer Ohrenschmaus aus einer besseren Radiogalaxie. Also, ich freue mich auf euch. Ihr hört uns auf den Frequenzen 101.1, 104.8 und natürlich weltweit auf mixradio.eu. Und sozialen Netzwerken haben wir natürlich auch. Instagram, mixradio_fm und auf Facebook heißen wir mixradio Gran Canaria New Generation. So, und wie immer darf ich mich auch da bedanken für unsere hervorragenden Kommentare von unseren hervorragenden Hörern. Da sind wirklich manchmal Kommentare dabei, da liege ich unterm Tisch. So, dann haben wir das eigentlich alles erledigt und wir gucken nach draußen und selbstverständlich habe ich schon ein Beweisfoto geschossen. Und was soll ich sagen? Erstmal habe ich gedacht, ich habe irgendwas verpasst, es ist Feiertag oder ich habe keine Ahnung. Der Parkplatz war leer, das Haus war leer, es war eigentlich alles ziemlich leer. Aber keine Ahnung, es ist ein normaler Tag, jetzt kommen langsam paar Autos auf dem Parkplatz, aber immer noch relativ wenig. Aber vielleicht habe ich doch was versäumt, keine Ahnung. Aber jetzt, wie gesagt, zum Ausblick, strahlenblauer Himmel. Kein Lüftchen regt sich. Kleine Vögelchen flattern hier noch um unseren riesengroßen Benjamin. Ja, ansonsten zum Wetter kommen wir gleich, aber ich kann jetzt schon mal verraten, es wird ein traumhaft schöner Tag. Enrique Iglesias, Súbemela Radio, also mach das Radio lauter. Súbemela Radio.

Ja, Supermeiler Radio. Und ich muss jetzt gerade den Pascal loben, aber der ist schon wieder weg. Das ist ein Technikgenie. So, wir kommen jetzt erstmal zu Ebbenflut. Die erste Ebbe, die war heute Morgen schon 7.44 Uhr, also man kann noch schön spazieren gehen auf der Strandautobahn. Dann die nächste Flut erreicht uns um 14 Uhr und einer Minute und die nächste Ebbe um 20.22 Uhr. Da werden die wenigsten am Strand sein, weil ja heute Spanien spielt. So, dann haben wir Mindesttemperaturen, die gehen heute so bis 26, 28 Grad hoch. Momentan haben wir noch 20 Grad, dann Sonnenaufgang war pünktlich um 7.16 Uhr und ich muss sagen, er war weniger mystisch, ein leichter Rotton, leicht rosa, aber nur ein Hauch. Da habe ich schon andere Sonnenaufgänge gesehen hier auf der Insel Gran Canaria. So, dann kommen wir zum Sonnenuntergang, 21 Uhr, das heißt eine Minute vorher als gestern, früher als gestern. Das heißt, meine Kerzenschublade, unsere Stammhörer wissen das, kommt wieder näher. Es wird wieder früher dunkel. Dann haben wir den Mondaufgang, der war um 7.04 Uhr und der Monduntergang wird sein um 21.28 Uhr. Ja, wie gesagt, in Maspalomas ist es heute tagsüber sonnig und die Temperaturen liegen zwischen 20 und 26 Grad. Und Nacht ist es klar bei den Werten von 24 Grad mit Böen zwischen 11 und 22 Kilometer ist zu rechnen. Also, wie versprochen, ein wunderschöner Tag. So, dann geht's auf wie. Und zwar, es geht um die Luftqualität. Und was soll ich euch sagen? Die ist akzeptabel. Momentan haben wir, wie ich schon sagte, 21 Grad ist etwas hochgegangen. 21 Grad und UV-Index wird uns, momentan haben wir noch 1, aber gegen 12, halb 1 geht er wieder hoch auf 10. Also meidet auf jeden Fall gegen die Mittagszeit die Sonne. Dann Niederschlag, ich sag's einfach, raus frisch. Und zwar, es wird nicht regnen. Und die Sichtweite, die kann ich auch unterschreiben, die liegt bei 26 Kilometer und ja, ich würde mal sagen, absolut klare Sicht. Oben Montana La Data und Monte Leon konnte man unheimlich gut sehen. Luftfeuchtigkeit, weiß ich nicht, hier steht 72%, ich gebe so weiter, ich glaube es nicht, aber wen interessiert schon meine Meinung? Dann Neumond-Beleuchtungsgrad, der liegt bei 0% und der nächste Vollmond ist daher schon wieder in 15 Tagen. So, dann schauen wir mal rund um die Insel. Und zwar in Maspalomas 21 Grad, Las Palmas 20 Grad, Agaite 20 Grad, Arucas momentan 18 Grad, in Atenara 15 Grad, in Teror 16 Grad, in Tejeda frische 14 Grad und Mogán passt sich uns an mit 21 Grad. So, und schwuppdiwupp fliege ich rüber aufs Festland und da ist es heute wieder heiß, heiß, heiß. Und zwar Madrid, Sonne pur bei 36 Grad, in Barcelona Sonne 31 Grad, Bilbao bewölkt bei 30 Grad, in Gijón, da haben wir Gewitter, guck an, bei 26 Grad, aber A Coruña ist es nur bewölkt bei 24 Grad, dann schauen wir wieder in Vigo vorbei, auch da bewölkt 24 Grad, in Salamanca Sonne 32 Grad, in Badajoz teilweise bewölkt bei 33 Grad, Ciudad Real haben wir Sonne bei 36 Grad, Sevilla 32 Grad Sonne, Malaga Sonne 32 Grad, Almeria teilweise bewölkt bei 30 Grad und in Murcia teilweise bewölkt 37 Grad, Valencia Sonne pur bei 32 Grad und Palma de Mallorca teilweise bewölkt bei 33 Grad und was soll ich sagen, Las Palmas wunderbare 27 Grad bei Sonne pur und Murcia ist wieder der Sieger von der Hitze her 37 Grad. So, dann geht's auf die Zugspitze. Und was soll ich sagen? Es ist höchste Konzentration für mich angesagt, weil Regen, Regen, Regen, Regen, Regen. Also, wir starten auf der Zugspitze und zwar Zugspitze 10 Grad, Gewitter, Zürich, Gewitter,
33 Grad, Freiburg Gewitter, 33 Grad, Stuttgart Gewitter, 32 Grad, Karlsruhe Gewitter, 33 Grad, in Frankfurt auch da Gewitter bei 31 Grad, in Köln Gewitter 31 Grad, in Kassel Gewitter 28 Grad, Hannover Sonne bei 27 Grad, Hamburg etwas bewölkt bei 27 Grad, das gleiche in Kiel bei 25 Grad, dann gehen wir nach Rostock rüber. Und auch da haben wir leichte Bewölkung bei 26 Grad. Jetzt geht's wieder weiter mit Gewitter in Berlin bei 26 Grad, Magdeburg Gewitter 27 Grad, Dresden Gewitter 24 Grad und auch in München, da gewittert's bei 29 Grad. Dann gehen wir nach Wien, nach Österreich und auch in Wien Gewitter 31 Grad, Salzburg Gewitter 29 Grad. Dann Frankreich, Dijon haben wir teilweise Bewölkung bei 36 Grad. In Luxemburg Gewitter 31 Grad, in Brüssel Sonne 31 Grad und auch in Amsterdam Sonne bei 28 Grad. Ja, Gewitter, Gewitter, Gewitter und was ich da schon im Fernsehen heute Morgen gesehen habe, holy moly, da geht's ganz schön zur Sache. Da hat's richtig gehagelt. Man konnte meinen, es ist Schnee, aber es war Hagel. So, wir machen Musik und ich bitte mein Tänzchen Bruno Mars mit Cha-Cha-Cha. Und dann hören wir nach der Werbung Kylie Minogue Can't Wait Out of My Head. Also, viel Spaß mit Bruno Mars und Cha-Cha-Cha.

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Ja, und mit der ersten Meldung begeben wir uns gleich nach Mogan. Und zwar, es ist ein juristisches Erdbeben mit enormer politischer Sprengkraft für die Tourismusbranche auf den Kanarischen Inseln. Der oberste Gerichtshof der Kanarischen Inseln hat ein wegweisendes Urteil gefällt und die viel diskutierte Touriststeuer der Gemeinde Mogan für rechtswidrig und damit vollständig für nichtig erklärt. Was ursprünglich als landesweite Vorzeigeprojekt der amtierenden Bürgermeisterin Onalia Bueno geplant war, endet nun in einem beispiellosen Fiasko. Das Gericht gab mit dieser Entscheidung der Berufungsklage des Verbandes der Gastgewerbe- und Tourismusbetriebe von Las Palmas in vollem Umfang recht. Damit ist die umstrittene Maßnahme, die erst seit dem vergangenen Jahr in Kraft getreten war, offiziell Geschichte. Ja, und für die politische Führung der Gemeinde Mogan ist dieses Urteil weit mehr als nur ein juristischer Rückschlag. Es markiert das dramatische Scheitern einer Lokalpolitik, die auf Alleingänge setzten. Die offizielle Entscheidung des Gerichts datiert auf den 9. Juli, wenngleich die entscheidende Abstimmung der Richter bereits am 28. Mai stattfand. Bemerkenswert ist die intensive juristische Fulda-Prozess, der ein ursprünglich 350 Seiten starkes Dokument enthalten hat, aber war dann auf 38 Seiten komprimiert worden. Also die nun das endgültige Aus der sogenannten Öko-Gebühr besiegeln. Das Gericht fand in seiner Begründung unmissverständliche Worte. Der Vorsitzende Richter und Verfasser des Urteils, Francisco José Gómez de Lorenzo Caseras, stellte fest, dass die beanstandene Steuer erheblich deutlich erkennbare Mängel aufweisen. Zwar attestiert der Richter der Gemeinde zweifellos, in gutem Glauben gehandelt zu haben, um wirtschaftliche Einnahmen zu generieren, dennoch habe die Umsetzung der Verordnung dem eigentlichen rechtlichen Charakter einer kommunalen Gebühr völlig verzerrt. Der Richter merkte zudem an, dass es sich nicht ohne Bedauern die Aufgabe des Gerichts sei, diesem verfehlten Eintreibungsversuch oder beklagten Gemeinde ein Ende zu setzen. Die Verordnung sei mit verfassungsrechtlichen und gesetzlichen Normen schlichtweg unvereinbar. Also, ab sofort gibt es keine Touristensteuer mehr in Mogan und sie belief sich auf 15 Cent pro Nacht, Tag. So, wir machen wieder weiter mit unglaublich guter Musik. An diesem Titel, ich liebe ihn, Adriano Celentano, immer noch ein hervorragender Künstler. Aber mit diesem Text mache ich mich schwer, auch mit dem Titel mache ich mich sehr schwer. Ich lasse es einfach, es singt einfach nur Adriano Celentano.

Ja, nächste Meldung fällt unter die Rubrik, würde ich mal sagen, Herr, lass Hirn regnen. Und zwar eine dreiste Internetaktion mit einem abgelegten Strohhalm könnte für einen französischen Student in Singapur ernste Konsequenzen haben. Der 19-Jährige muss sich vor Gericht verantworten, weil er eine Trinkhalme dazu aus einem Getränkeautomaten zunächst quer durch den Mund zog und dann in das Gerät zurückgesteckt hat. Mein Gott. Ein Video davon postet er dann auf seinem Instagram-Account, wie der örtliche Sender Channel News Asia unter der Berufung auf die Justiz berichtete. Dem Franzosen werden Sachbeschädigung und Störung der öffentlichen Ordnung vorgeworfen. Ihm drohen bei einem Schuldspruch mehr als 2 Jahre Gefängnis oder eine Geldstrafe oder auch

Fachkund der Staatsanwaltschaft erklärte, zunächst solle mit einer Einwanderungsbehörde geklärt werden, ob dem Studenten im Falle einer Verurteilung der Aufenthaltstitel entzogen wird. Dies könnte Auswirkungen auf das Strafmaß haben. Der Franzose besitzt einen Studentenpass und studiert an der ESSEC Business School in Singapur. Und auch die renommierte Hochschule leitete den Angaben zufolge eine Untersuchung ein. Ja, der wohlhabende Stadtstaat ist für seine strengen Gesetze und deren konsequente Durchsetzung bekannt. Hohe Sauberkeitsstandards und strikte Regeln im öffentlichen Raum gehören seit Jahrzehnten zum Markenzeiten von Singapur. Und bis heute ist Reisenden etwa die Einfuhr von Kaugummis nach Singapur strengstens verboten. So sollen Vandalismus und Verschmutzung von Bürgersteigen und anderen öffentlichen Orten verhindert werden. Ich würde sagen, da bleiben wir mal dran, was da rauskommt. Aber wie kann man denn so Banane sein? Also wirklich. So, wir machen weiter und es gehen liebe Grüße an die Monika in Maspalomas und die hat sich gewünscht, Los Gamma wieder mehr. Liebe Grüße an dich, Monika. Schönen Tag.

Ja, von Jennifer Lopez und Maluma zu Madonna. Und zwar Popstar Madonna hat ihren Fans für den Erfolg ihres neuen Albums gedankt. Worte können nicht ausdrücken, wie dankbar und überrascht ich über den unglaublichen Zuspruch bin, den Confessions on Dancefloor erhalten hat, schrieb die 67-Jährige auf Instagram. Sie dankte vor allem ihren Fans, schrieb die Pop-Ikone weiter, ich muss mich immer noch kneifen. Sie habe den Traum gehabt, die Menschen diesen Sommer zum Tanzen zu bewegen. Und, so erklärte Madonna, Träume werden wahr. Die Pop-Ikone brachte am 3. Juli das Album raus und das war das letzte Mal 2019. Und, was muss man sagen, landete damit direkt an der Spitze der US-Albumcharts. Wie das Branchenmagazin Billboard mitteilte, legte Confessions 2 Platz 1 der meistverkauften Alben in den USA. Auf Instagram teilte die Sängerin außerdem einen Post des Plattenlabels Warner Records, demzufolge Confessions 2 weltweit 13 Chartspitzen besetzt, neben dem auch USA, Australien, Großbritannien, Spanien und Kanada. Ja, und der Titel ihres neuen Albums knüpft an Madonnas 2005 erschienenes Album an. Und es enthält Singles wie etwa I Feel So Free, Dance Terrier und One Step Away. Ich habe rausgesucht, passen natürlich zu Gran Canaria, La Isla Bonita von Madonna. Wir sagen herzlichen Glückwunsch, Felicidades. Und dann hören wir noch Isabella Lund und dann gehen wir in die Werbung. Dann kommt uns ja Michael mit den Weltnachrichten. Ja, und dann bin ich gleich wieder da.

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3: Mit Michael Miem. Die Ölpreise haben nach der erneuten Angriffswelle des US-Militärs deutlich zugelegt. Ein Barrel der Nordseesorte Brent zur Lieferung im September verteuerte sich um 4,5% auf rund 80 US-Dollar. Marktbeobachter führen den Anstieg auf die zunehmenden geopolitischen Spannungen im Zusammenhang mit den jüngsten militärischen Entwicklungen zurück. Damit liegen die Preise zwar ähnlich niedrig wie vor Beginn des Irankriegs, an der Zapfsäule kostet der Sprit hingegen wieder deutlich über 2 Euro. Bei der Bundesnetzagentur sind im ersten Halbjahr deutlich mehr Beschwerden über verbotene Telefonwerbung eingegangen. Insgesamt meldeten Verbraucher über 21.000 Fälle. Das sind 13% mehr als im Vorjahreszeitraum. Am häufigsten ging es um Anrufe zu Gewinnspielen, gefolgt von Werbung für Dienstleistungen sowie Strom- und Gastarife. Eine Mehrheit der Deutschen lehnt laut einer Umfrage Kürzungen bei der Förderung von Wärmepumpen ab. Einer Befragung zufolge bewerten 51% die Pläne der schwarz-roten Koalition negativ, davon 38% sehr negativ. Besonders deutlich ist die Ablehnung unter SPD-Anhängern, während die Einschätzungen bei Unionsanhängern gespalten ausfallen. Wer zu Unrecht inhaftiert wurde, soll nach einem Vorschlag von Bundesjustizministerin Hubig künftig eine höhere Entschädigung erhalten. Demnach sollen Betroffene für jeden Tag Haft 100 statt bisher 75 Euro bekommen. Bei einer Haftdauer von mehr als 6 Monaten ist eine Entschädigung von 150 Euro pro Tag vorgesehen. Anspruch auf die Entschädigung besteht, wenn eine Verurteilung später aufgehoben wird oder ein Verfahren, das zu Untersuchungshaft geführt hat, eingestellt wird oder mit einem Freispruch endet. Im Konflikt um die Straße von Hormus haben die USA und der Iran die militärische Eskalation weiter vorangetrieben. Nach iranischen Angaben griff das US-Militär erneut Ziele entlang der iranischen Südküste an. Die Revolutionsgarden reagierten demnach mit Vergeltungsangriffen auf Zielen in Kuwait, Bahrain und Jordanien.

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Alvaro Diaz und Quevedo, quizás sí, quizás no. So, wir kommen zu Navarone Garcia. Wird sich jeder fragen, wer ist Navarone Garcia? Ich kläre euch auf. Also, er ist Musiker, Schauspieler und der Sohn von Priscilla Presley. Nun hat der 39-Jährige einen neuen Plan. In der Einfahrt seines Hauses in Los Angeles will er Bio-Pizzen an die Nachbarschaft verkaufen. Dafür fehlt ihm allerdings noch ein professioneller Ofen. Ja, seit dem 10. Juli sammelt Garcia auf der Plattform GoFundMe Spenden. Sein Ziel ist es, $5,500, also umgerechnet roundabout 4.800 Euro. Und bisher hat er schon $5,300 umgerechnet. Ja, 4.500, ja, er hat es knapp gesammelt. Und jetzt ist natürlich die Frage, warum fragt er nicht einfach seine Mutter? Und die sagt, die Finanzierung hat Garcia transparent aufgeschlüsselt. Einen gebrauchten Industrieofen, der handelt sich von 14.000 auf 8.500 runter. Und ja, also er liegt da schon richtig so mit diesen $4.800. Und Priscilla Presley, die Ex-Frau von Elvis Presley, ist praktisch dann der Stiefsohn von Elvis Presley, findet die Idee zwar gut, erklärte Garcia, er könne sie jedoch nicht bei jedem spontanen Einfall um Geld bitten, sonst wären wir am Ende beide pleite, sagt er. Garcia sei sich aber sicher, dass seine Mutter in seiner Einfahrt vorbeischauen und Pizza probieren würde. Ja, und im Netz natürlich erntete die Kampagne vor allem Spott. Unter entsprechenden Medienberichten fragten sich viele Nutzer, warum Garcia nicht einfach seine wohlhabende Mutter um Hilfe bittet. Auf Instagram meldet er sich ebenfalls zu Wort. Auch er müsse Rechnungen bezahlen und mit seinem Budget haushalten. Wegen seines ADHS hat er ständig neue Ideen. Würde er jedoch jede davon vollständig selbst finanzieren, wäre er in 2 Tagen pleite. Also zugleich betonte Garcia, niemand sollte spenden, der sie nicht leisten könnte. Unterstützer erhielten im Gegenzug, und jetzt passt auf, kostenlose Pizza, in einigen Fällen sogar lebenslang, sofern sie Los Angeles besuchen. Ja, Garcia stand 2012 als Sänger und Gitarrist der Band The Gums auf der Bühne. Zuletzt war es um seine Musikkarriere etwas ruhiger geworden, weil er sich jetzt natürlich stärker auf sein Pizza-Projekt konzentrieren möchte. Ja, Priscilla Presley war von 67 bis 73 mit Elvis Presley verheiratet. 1968 wurde die gemeinsame Tochter Lisa Maria Presley geboren. Sie starb im Januar 2023 im jungen Alter von 54. Und von 84 bis 2006 lebte Priscilla Presley mit dem italienisch-amerikanischen Regisseur Marco Garibaldi zusammen. Aus dieser Verbindung stammt der 1987 geborene Navarone. Also, wir wünschen gutes Gelingen mit der Pizza in der Hofeinfahrt von einem Haus in Los Angeles. Und hier haben wir Elvis Presley, Hound Dog. 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
1: So, wir kommen zu einer Warnung. Ja, also, aufgepasst. Wer Kondome verwendet, will sich ja darauf verlassen können, dass sie sicher sind. Doch tausende gefälschte Verhütungsmittel aus China wurden in Europa ohne Prüfung und mit falschem Logo angeboten. Ja, mehr als 200.000 gefälschte Kondome aus China sind in Europa angeboten worden. Die Verhütungsmittel seien unter dem Namen und mit Logo einer bekannten Marke vertrieben worden, heißt es in einer Mitteilung des Europäischen Amtes für Betrugsbekämpfung. Den genauen Markennamen nannte die Behörde mit Sitz in Brüssel auf Anfrage nicht. Aber der Olaf-Direktor Peter Clement sagte der Mitteilung zufolge, gefälschte Kondome sind gefährlich, sie sind nicht getestet, unkontrolliert und unsicher. Solche Produkte ermöglichen die Ausbreitung sexuell übertragbarer Krankheiten. Die gefälschten Präservative erfüllen der Behörde zufolge nicht die EU-Qualitätsanfrage für medizinische Güter, wenn es etwa um Tests, um Haltbarkeit, Stabilität oder Verunreinigung geht. Ja, die europäische Behörde hatte die Schmuggelroute der falschen Kondome ausfindig gemacht, wie es in der Mitteilung weiter heißt. Demnach untersucht Olaf gemeinsam mit Zollbehörden in Rumänien, Serbien und in Spanien beschlagnahmende Produkte, nachdem sie erste Hinweise von nationalen Behörden erhalten hatten. Die gefälschten Kondome mit einem geschätzten Marktwert von mehr als 200.000 Euro stammten aus der gleichen Quelle aus China und seien fälschlicherweise als Spielzeug ausgegeben worden. Die Exporteure der Ladung haben Olaf in Zusammenarbeit mit chinesischen Behörden weiterhin ausfindig machen können. Also, aufgepasst, was man da so kauft. So, wir machen weiter mit Dolly Parton und dann Dua Lipa und dann kommen wir schon zu den Lokalnachrichten. Dolly Parton, 9 to 5.

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2: Gran Canaria hält einen Stadionumbau für die WM 2030 fest. Las Palmas de Gran Canaria, der Inselrat von Gran Canaria, hält trotz des gescheiterten Vergabeverfahrens an der Modernisierung des Estadio de Gran Canaria fest. Geprüft werden nun in Verhandlungen mit geeigneten Bauunternehmen technische Anpassungen des Projektes La Nube sowie eine erneute Ausschreibung. Ziel bleibt es, das Stadion rechtzeitig für die Fußballweltmeisterschaft 2030 fertigzustellen. Nach Angaben des Inselrats soll der Umbau sowohl ein modernes Sport- und Veranstaltungszentrum für die Insel schaffen, als auch die Anforderungen der FIFA für die Austragung von WM-Spielen erfüllen. Toter Schnabelwal auf Lanzarote geborgen. Cayete de Caballo an der Küste von Lanzarote ist ein toter Blainville-Schnabelwal entdeckt worden. Einsatzkräfte, Freiwillige der Feuerwehr sowie Mitarbeiter der Umweltbehörde bargen den Kantaver am Montag aus dem Wasser. Der Blainville-Schnabelwal gehört zu den Walarten, die regelmäßig in den Gewässern rund um die Kanarischen Inseln vorkommen. Die Tiere können bis zu 4,7 Meter lang werden und in Tiefen von bis zu 1500 Meter tauchen. Die Ursache für den Tod des Wales ist bislang nicht bekannt. Anhaltende IT-Störungen legen Kanarienjustiz lahm. Las Palmas de Gran Canaria. Die anhaltenden Probleme mit dem Justizsystem Adelante beeinträchtigen den Betrieb der Gerichte auf den Kanarischen Inseln inzwischen seit 5 Tagen. Der Richterverband Francesco de Vitoria unterstützt nun die Beschwerden des obersten Gerichts der Kanaren und spricht von massiven Einschränkungen im Arbeitsalltag der Justiz. Nach Angaben des Richterverbands verhindern die technischen Störungen unter anderem die elektronischen Unterzeichnungen von Gerichtsentscheidungen und führen damit erhebliche Verzögerungen hinzu. Die kanarische Regierung betont hingegen, das System sei trotz Leistungseinbußen weiterhin funktionsfähig und arbeite gemeinsam mit der zuständigen IT-Unternehmen an einer dauerhaften Lösung. Kanaren erwarten über 300 Millionen Euro aus Madrid. Die kanarische Regierung rechnet in den kommenden Wochen mit der Auszahlung mehr als 300 Millionen Euro aus Madrid. Das Geld ist unter anderem für den Wiederaufbau auf La Palma, Maßnahmen gegen Armut sowie Wasser- und Tourismusprojekte vorgesehen. Die Regionalregierung spricht von einer deutlichen verbesserten Zusammenarbeit mit der spanischen Zentralregierung. Die ausstehenden Mittel sollen möglichst noch vor Ende des Sommers freigegeben werden und nicht erst zum Jahresende, wie es 2025 der Fall war. So, das waren unsere Lokalnachrichten auf Mixradio Gran Canaria. Könnt ihr natürlich jederzeit auf unserer Webseite nachlesen unter mixradio.eu, auf Instagram oder aber auch Facebook werdet ihr verbunden. So, wir machen Musik. Und zwar ja unser früherer Kollege und immer noch mein Freund DJ W, unser Volker Wallraff. Liebe Grüße an ihn und seine Frau mit Una Cerveza, por favor. Und dann haben wir noch Alvaro Soler mit Sofia.
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1: Ja, Bohjala Aioli, Alonen war monatelang Nummer 1 in Finnland. So, ein Tipp habe ich noch, und zwar, es geht um Luftfeuchtigkeit. Haben wir ja hier, und Schimmel dadurch. Und im Bad beginnt ja Schimmel oft ganz harmlos und endet dann schnell im teuren Albtraum. Also hohe Luftfeuchtigkeit und schlechte Belüftung schaffen ideale Bedingungen. Und wird der Befall sichtbar, hilft meist nur noch radikales Handeln. Aber dabei können auch die richtigen Pflanzen auch Schimmel vorbeugen. Ja, und regelmäßiges Lüften und Heizen hilft gegen Schimmel. Und zusätzlich können aber auch Pflanzen helfen, die Luft zu verbessern. Und sie filtern nämlich Schadstoff, regulieren Feuchtigkeit und wirken so auf eine natürliche Weise gegen Schimmelbildung. Und ich hier dabei im Angebot, und zwar Efeu, gilt als besonders effektiv. Er kommt mit wenig Licht aus, wächst schnell und fühlt sich an Ranggitter oder in der Hängeampel sehr wohl. Die Pflanze absorbiert Schadstoffe, reguliert die Luftfeuchtigkeit und sogar Schimmelsporen kann sie in der Luft binden. Auch die Grünlilie eignet sich ideal fürs Bad. Sie liebt feuchte Bedingungen, filtert Schadstoffe wie Formaldehyd und Benzol aus der Luft und nimmt überschüssige Feuchtigkeit auf. So bleibt das Raumklima stabil. Ja, und dann haben wir noch Farn. Farn möchte es auch feucht, vor allem der Nestfarn und der Schwertfarn sind gut fürs Badezimmer geeignet. Sie helfen, die Luftfeuchtigkeit zu regulieren. Und dann haben wir noch die Aloe Vera, ist ja als Heilpflanze bekannt. Sie kann aber auch überschüssige Feuchtigkeit aus der Luft absorbieren und Schadstoffe reduzieren. Und gleichzeitig ist sie bei der Verbringung oder Hautkrankheiten ein bewährtes Mittel. Da haben wir schon oft darüber gesprochen. Und dann hätte ich noch den Bogenhanf, den nennt sich auch witzig Schwiegermutterzunge genannt. Ist robust und pflegeleicht, es filtert wie die Grünlinie Formaldehyd und Benzol aus der Luft und hilft die Luftfeuchtigkeit zu regulieren. Und dann natürlich die Orchideen. Die sind also nicht nur sehr dekorativ, auch sie können dazu beitragen, die Luftfeuchtigkeit im Badezimmer zu regulieren. Also es kann so einfach sein. 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So, wir gehen schon nochmal in die Werbung. Nee, jetzt schon in die Werbung, genau. Die Zeit rast wieder. Und dann spielen wir noch ein Liedchen und dann wird's Zeit für mich, die Platte zu putzen. Bis gleich.
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0: Alvaro Soler mit Sophia. So, ich darf mich langsam verabschieden. Ich möchte mich bedanken, dass ich euch durch den Morgen begleiten durfte. Der Pascal steht schon da, guckt mich ganz böse an, wenn ich hier endlich weggehe. Aber ich bleibe noch eine Minute, weil ich muss noch einiges erklären. Und zwar Folgendes. Ich freue mich morgen auf den... Ja, ich habe ihn jetzt umbenannt, weil in Namen bin ich ja manchmal sehr flexibel. Und zwar normalerweise heißt ja Mr. Rock'n'Roll. Und dann habe ich ihn umbenannt auf Mr. Wundertüte. Und jetzt habe ich einen neuen Namen, natürlich bedingt durch sein neues Lied, und zwar Mr. Wackelkontakt. Also, ich erwarte morgen den Mr. Wackelkontakt ab 9 Uhr und wir haben natürlich alles Wissenswertes für euch schon ausgesucht und sind noch die ganze Nacht dran, was wir euch noch bieten können. Und hier geht's gleich weiter natürlich mit dem Pascal, wie ich schon sagte, unser Technikwunder her. Der Mann hat eine Ahnung, unglaublich. Und zwar mit von 11 bis 13 Uhr die Playa Aventura. Dann von 13 bis 17 Uhr, Melvin macht wieder, hast du gehört, Pascal? Er macht wieder Überstunden.
1: Ja.
0: Ja, ganz radikal. Und zwar von 13 bis 17 Uhr. Unser Michael ist noch in Urlaub, ansonsten ist natürlich der Michael für die Weltnachrichten da. So, ich darf mich verabschieden, freue mich auf morgen. Und italienisch mit Pino D'Angio mit Okay, Okay aus dem Jahre 1981. Also, dranbleiben, adios, hasta luego, hasta mañana.

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4: Mit Michael Miem. Die Ölpreise haben nach der erneuten Angriffswelle des US-Militärs deutlich zugelegt. Ein Barrel der Nordseesorte Brent zur Lieferung im September verteuerte sich um 4,5% auf rund 80 US-Dollar. Marktbeobachter führen den Anstieg auf die zunehmenden geopolitischen Spannungen im Zusammenhang mit den jüngsten militärischen Entwicklungen zurück. Damit liegen die Preise zwar ähnlich niedrig wie vor Beginn des Irankriegs, an der Zapfsäule kostet der Sprit hingegen wieder deutlich über 2 Euro. Bei der Bundesnetzagentur sind im ersten Halbjahr deutlich mehr Beschwerden über verbotene Telefonwerbung eingegangen. Insgesamt meldeten Verbraucher über 21.000 Fälle. Das sind 13% mehr als im Vorjahreszeitraum. Am häufigsten ging es um Anrufe zu Gewinnspielen, gefolgt von Werbung für Dienstleistungen sowie Strom- und Gastarife. Eine Mehrheit der Deutschen lehnt laut einer Umfrage Kürzungen bei der Förderung von Wärmepumpen ab. Einer Befragung zufolge bewerten 51% die Pläne der schwarz-roten Koalition negativ, davon 38% sehr negativ. Besonders deutlich ist die Ablehnung unter SPD-Anhängern, während die Einschätzungen bei Unionsanhängern gespalten ausfallen. Wer zu Unrecht inhaftiert wurde, soll nach einem Vorschlag von Bundesjustizministerin Hubich künftig eine höhere Entschädigung erhalten. Demnach sollen Betroffene für jeden Tag Haft 100 statt bisher 75 Euro bekommen. Bei einer Haftdauer von mehr als 6 Monaten ist eine Entschädigung von 150 Euro pro Tag vorgesehen. Anspruch auf die Entschädigung besteht, wenn eine Verurteilung später aufgehoben wird oder ein Verfahren, das zu Untersuchungshaft geführt hat, eingestellt wird oder mit einem Freispruch endet. Im Konflikt um die Straße von Hormus haben die USA und der Iran die militärische Eskalation weiter vorangetrieben. Nach iranischen Angaben griff das US-Militär erneut Ziele entlang der iranischen Südküste an. Die Revolutionsgarden reagierten demnach mit Vergeltungsangriffen auf Zielen in Kuwait, Bahrain und Jordanien.

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Es ist 11.03 Uhr kanarische Zeit und dementsprechend 12.03 Uhr in Deutschland, Österreich und der Schweiz. Und ihr habt eingeschaltet zu Playa Aventura mit Pascal hier bei Mixradio Gran Canaria. Ich freue mich auf zwei wundervolle Musikstunden mit euch und wir legen jetzt los und ihr hört Dua Lipa mit Houdini.

geht's euch denn eigentlich heute? Also ich muss sagen, mir geht's heute richtig, richtig gut. Ich schaue hier raus, der Himmel ist wieder richtig, richtig klar und blau und es gibt keine einzige Wolke. Und deswegen muss ich sagen, kriege ich da immer sofort verdammt gute Laune. Ja, bei euch, weiß ich nicht, ich hoffe, euch geht's auf jeden Fall gut. Aber wenn das noch nicht so ist, dann sorge ich jetzt auf jeden Fall dafür, weil ich habe meinen Glücklichmacher-Song dabei. Der zaubert mir wirklich bei jeder Lebenssituation ein Lächeln ins Gesicht. Also, ich möchte euch jetzt glücklich machen mit dem Song Happy von Pharrell Williams.

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11.16 Uhr hier bei Mix Radio Gran Canaria und wir hier alle auf der Insel, wir lieben doch Strandurlaub, weil wir hier einfach abschalten können. Und diese Strategie, die ist echt auch wirklich sehr gut, denn Strände und Küsten fordern das mentale Wohlbefinden und helfen beim Stressabbau. Natur am Wasser gibt dem Gehirn eine Erholungspause von ständiger Konzentration. Die sogenannte sanfte Faszination entspannt den Geist. Und dann gibt's auch noch die Ortsverbundenheit, Place Attachment. Und ich habe das Gefühl, im Inneren der Insel hier von Gran Canaria, da gibt es einen ganz großen Magneten, der die Menschen hier hält oder auch immer wieder anzieht. Das habe ich auf jeden Fall schon ganz oft von Auswanderern gehört. Einmal hier, nie wieder weg. Und das könnte aber auch liegen an der funktionalen und emotionalen Bindung. Viele, die hier auf Gran Canaria kommen, die können sofort abschalten, vergessen den Stress und den Alltag. Und da fühlt man sich doch gleich richtig wohl. Und es werden viele Erinnerungen gesammelt. Und das machen die Orte hier wirklich ganz besonders. Und entsteht ein Gefühl von besonderer Vertrautheit. Also, das mit dem Strandurlaub, das macht ihr richtig, richtig gut. Tut eurem Körper und eurem Geist was Gutes. Bucht Strandurlaub und kommt auf jeden Fall wieder nach Gran Canaria. Und jetzt gibt's einen Song von Kelly Clarkson, Since You've Been Gone.

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11.24 Uhr hier bei Mixradio Gran Canaria und das heißt, wir befinden uns kurz vor halb, also auch kurz vor den Lokalnachrichten und deswegen schauen wir ja immer oft gemeinsam in die Lokalnachrichten vorher schon mal rein und sehen uns unsere heutigen Themen an. Und das machen wir heute natürlich auch. Das heißt, einmal auf unsere Webseite www.mixradio.eu und dann auf den Reiter Lokalnachrichten und auf den 14.07. Da haben wir einige Meldungen auf jeden Fall heute mit dabei. Heute mal so ein bisschen allgemeiner, auch generell über andere Meldungen von den Kanaren. Gesamt von Gran Canaria ist nicht so viel dabei, aber auf jeden Fall gibt's was aus Mogan, nämlich Mogans Touristensteuer wurde vor Gericht gekippt. Das hört sich auf jeden Fall schon mal sehr interessant an. Wenn euch das interessiert, dann auf jeden Fall dranbleiben. Dann Gran Canaria hält am Stadionumbau für die WM 2030 fest. Ich weiß ja nicht, ob ihr es schon mitbekommen habt. Also Spanien steht auf jeden Fall in der engeren Auswahl für die WM. Vielleicht sind sie sogar auch schon, nee, ich glaube, es steht schon fest, dass die WM dort stattfinden wird. Und natürlich in ganz Spanien. Also gibt es natürlich auch ein paar Spiele auf den Kanaren. Und deswegen möchten sie natürlich auch ihr Stadion modernisieren. Die hatten da ja schon mal ein Angebot gemacht gehabt, beziehungsweise was ausgeschrieben gehabt. Das hat ja aber nicht funktioniert. Und deswegen schauen wir mal, was es da für Neuigkeiten gibt. Dann die Problematik mit den Wahlen, sage ich mal, die ist auch auf Gran Canaria scheinbar angekommen. Es gab einen toten Schnabel, beziehungsweise auf den Kanaren angekommen, nicht auf Gran Canaria. Es gab einen toten Schnabelwal auf Lanzarote und es gibt IT-Störungen im Justiznetz der Kanaren. Das hört sich auch nicht so gut an, aber die letzte hört sich doch wieder ganz gut an. Die Kanaren bekommen Geld, nämlich 300 Millionen Euro aus Madrid. Ja, das hört sich doch alles mal wieder sehr, sehr interessant an. Und wenn euch das interessiert, bleibt dran. Jetzt kommt noch ein Song von Rag & Bone Man und dann geht's los mit den Lokalnachrichten.

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1: Es ist Dienstag, der 14. Juli 2026 um 11.30 Uhr. Mogans Touristensteuer vom Gericht gekippt. Das oberste Gericht der Kanarischen Inseln hat die Touristensteuer der Gemeinde Mogan für nichtig erklärt. Damit gab das Gericht eine Klage des Hotel- und Tourismusverbandes von Las Palmas statt. Nach Auffassung der Richter erfüllt die Abgabe nicht die rechtlichen Voraussetzungen einer kommunalen Gebühr, da sie nicht nur der Finanzierung einer korrekten Leistung dient. Nach der Ansicht des Gerichts nutze die Gemeinde die sogenannte Ökosteuer vor allem zur Einnahmeerzielung. Die Richter bemängeln, dass das Prinzip der Kostendeckung nicht eingehalten wurde. Die Touristensteuer war im vergangenen Jahr als erste ihrer Art auf den Kanarischen Inseln eingeführt worden. Gran Canaria hält am Stadionumbau für die WM 2030 fest. Las Palmas de Gran Canaria, der Inselrat von Gran Canaria, hält trotz des gescheiterten Vergabeverfahrens an der Modernisierung des Estadio de Gran Canaria fest. Geprüft werden nun die Verhandlungen mit geeigneten Bauunternehmen, technische Anpassung des Projekts La Nube sowie die erneute Ausschreibung. Ziel bleibt es, das Stadion rechtzeitig für die Fußballweltmeisterschaft 2030 fertigzustellen. Nach Angabe des Inselrats soll der Umbau sowohl ein modernes Sport- und Veranstaltungszentrum für die Insel schaffen, als auch an die Anforderungen der FIFA für die Austragung von WM-Spielen erfüllen. Toter Schnabelwal auf Lanzarote geborgen. Gaeta de Caballo. An der Küste von Lanzarote ist ein toter Blainville-Schnabelwal entdeckt worden. Einsatzkräfte, Freiwillige Feuerwehr sowie Mitarbeiter der Umweltbehörde bargen den Kadaver am Montag aus dem Meer. Der Blainville-Schnabelwal gehört zu den Walarten, die regelmäßig in den Gewässern rund um die Kanarischen Inseln vorkommen. Die Tiere können bis zu 4,7 Meter lang werden und in den Tiefen von bis zu 1500 Metern tauchen. Die Ursache für den Tod des Wals ist bislang nicht bekannt. Anhaltende IT-Störungen legen Kanaren Justiz lahm. Die anhaltenden Probleme mit dem Justizsystem Atlante beeinträchtigen den Betrieb der Gerichte auf den Kanarischen Inseln inzwischen seit 5 Tagen. Der Richterverband Francisco de Victoria unterstützt nun die Beschwerde des obersten Gerichts der Kanaren und spricht von massiven Einschränkungen im Arbeitsalltag der Justiz. Nach Angaben des Richterverbands verhindern die technischen Störungen unter anderem die elektronische Unterzeichnung von Gerichtsentscheidungen und führen damit zu erheblichen Verzögerungen. Die kanarische Regierung betont hingegen, das System sei trotz Leistungsbußen weiterhin funktionsfähig und arbeite gemeinsam mit den zuständigen IT-Unternehmen an einer dauerhaften Lösung. Kanaren erwarten über 300 Millionen Euro aus Madrid. Die kanarische Regierung rechnet in den kommenden Wochen mit der Auszahlung von mehr als 300 Millionen Euro aus Madrid. Das Geld ist unter anderem für den Wiederaufbau auf La Palma, Maßnahmen gegen Armut sowie Wasser- und Tourismusprojekte vorgesehen. Die Regionalregierung spricht von einer deutlich verbesserten Zusammenarbeit mit der spanischen Zentralregierung. Die außenstehenden Mittel sollen möglichst noch vor Ende des Sommers freigegeben werden und nicht erst zum Jahresende, wie es 2025 der Fall war. Das waren die Lokalnachrichten hier auf Mixradio Gran Canaria. Nachzulesen wie immer auf unserer Webseite unter dem Reiter Lokalnachrichten.

Das war Don Omar mit Dide hier auf Mix Radio Gran Canaria. Gerade eben hatten wir ja die Lokalnachrichten und da habe ich jetzt noch eine Meldung für euch. Die hat es leider nicht reingeschafft in die Lokalnachrichten, aber ich fand sie doch ganz interessant, denn es geht um neue Regeln für Restaurants in Spanien. Denn vor allem wegen der Hitzewelle, die hier gerade über Europa jagt, da gibt es ja 40 bis örtlich auch 43 Grad und leider sind ja auch viele Regionen mit Hitze und Waldbränden stark belastet. Und deswegen gibt es seit Frühjahr 2026 erstmals neue Vorschriften für Bars, Restaurants und Cafés. Denn das Ziel der Regierung ist es nämlich, die Beschäftigten auch vor der extremen Hitze zu schützen. Der Hintergrund dafür ist das Tarifabkommen vom 13. April 2026. Und darin steht sozusagen, dass Betriebe bei offiziellen Hitzewanderungen, Warnung natürlich, Wallung gibt es auch, aber hauptsächlich Warnung, also bei Orange oder Rot, prüfen müssen, ob ein sicherer Betrieb auf der Terrasse möglich ist. Und fehlen ausreichende Schutzmaßnahmen oder Kühlung, müssen Terrassenbetrieb oder Außenservice eingeschränkt oder sogar verrühmt eingestellt werden. Besonders betroffen ist dann natürlich diese heiße Mittagszeit zwischen 13 und 18 Uhr, wo die Sonneneinstrahlung am stärksten ist. Ja, eine generelle Schließung ist aber natürlich nicht geplant. Es wird dann natürlich nach Wetterlage entschieden. Aber man muss dazu sagen, das ist jetzt eine Entscheidung für ganz Spanien. Inwieweit das jetzt auf Gran Canaria bzw. auf die ganzen Kanaren zutrifft, weiß ich jetzt nicht so ganz. Stand auf jeden Fall noch nicht drin. Aber ich habe es jetzt schon mal erwähnt. Wer weiß, was noch so kommt. Ja, also ihr könnt euch vielleicht schon mal darauf vorbereiten, dass Mittagessen vielleicht, also vor allem auf der Terrasse, nicht immer möglich sein könnte. Aber die meisten Restaurants haben natürlich auch Innenbereiche, die dann auch häufig klimatisiert sind. Von daher kann man da auch immer noch essen gehen. Aber naja, also es könnte auf jeden Fall teuer werden für die Betriebe, denn sollte man dagegen verstoßen, soll es wohl Bußgelder von über 50.000 Euro geben. Aber naja, finde ich jetzt auch gar nicht so falsch, weil die Leute in der Gastro, die arbeiten teilweise auch 12 Stunden am Tag und manchmal auch 7 Tage die Woche, ist leider auch nicht so rechtens, aber die machen da leider sehr viel und arbeiten auch sehr viel. Und deswegen sollten sie auch noch zusätzlich durch die Hitze belastet werden. Also muss der Arbeitgeber da auch ein bisschen gucken und hat natürlich auch eine gewisse Fürsorgepflicht. Ja, und bei mir, da geht's jetzt weiter mit Musik, mit einem Song von Billie Eilish mit Birds of Feather.

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Und da habe ich auch einen Musikwunsch von einem Freund von mir bekommen. Der wollte mal wieder Payphone hören von Maroon 5. Und das ist ein guter Song, den mag ich selber auch. Also lasst uns ihn doch einfach mal spielen.

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4: Mit Michael Miem. Die Ölpreise haben nach der erneuten Angriffswelle des US-Militärs deutlich zugelegt. Ein Barrel der Nordseesorte Brent zur Lieferung im September verteuerte sich um 4,5% auf rund 80 US-Dollar. Marktbeobachter führen den Anstieg auf die zunehmenden geopolitischen Spannungen im Zusammenhang mit den jüngsten militärischen Entwicklungen zurück. Damit liegen die Preise zwar ähnlich niedrig wie vor Beginn des Irankriegs, an der Zapfsäule kostet der Sprit hingegen wieder deutlich über 2 Euro. Bei der Bundesnetzagentur sind im ersten Halbjahr deutlich mehr Beschwerden über verbotene Telefonwerbung eingegangen. Insgesamt meldeten Verbraucher über 21.000 Fälle. Das sind 13% mehr als im Vorjahreszeitraum. Am häufigsten ging es um Anrufe zu Gewinnspielen, gefolgt von Werbung für Dienstleistungen sowie Strom- und Gastarife. Eine Mehrheit der Deutschen lehnt laut einer Umfrage Kürzungen bei der Förderung von Wärmepumpen ab. Einer Befragung zufolge bewerten 51% die Pläne der schwarz-roten Koalition negativ, davon 38% sehr negativ. Besonders deutlich ist die Ablehnung unter SPD-Anhängern, während die Einschätzungen bei Unionsanhängern gespalten ausfallen. Wer zu Unrecht inhaftiert wurde, soll nach einem Vorschlag von Bundesjustizministerin Hubig künftig eine höhere Entschädigung erhalten. Demnach sollen Betroffene für jeden Tag Haft 100 statt bisher 75 Euro bekommen. Bei einer Haftdauer von mehr als 6 Monaten ist eine Entschädigung von 150 Euro pro Tag vorgesehen. Anspruch auf die Entschädigung besteht, wenn eine Verurteilung später aufgehoben wird oder ein Verfahren, das zu Untersuchungshaft geführt hat, eingestellt wird oder mit einem Freispruch endet. Im Konflikt um die Straße von Hormus haben die USA und der Iran die militärische Eskalation weiter vorangetrieben. Nach iranischen Angaben griff das US-Militär erneut Ziele entlang der iranischen Südküste an. Die Revolutionsgarden reagierten demnach mit Vergeltungsangriffen auf Zielen in Kuwait, Bahrain und Jordanien.

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Und es ist 12.01 Uhr und wir starten pünktlich in die zweite Stunde von Playa Aventura. Schön, dass ihr immer noch dabei seid. Ich habe auf jeden Fall heute wieder sehr viel Spaß mit euch. Es ist ein wunderbar schöner und sonniger Tag mal wieder hier auf Gran Canaria. Ich lieb's ja immer, wenn ich rausgucke und ich sehe keine einzige Wolke. Das heißt, heute wird ein guter Tag. Ja, wir sind auf Gran Canaria, da haben wir auch was ganz Besonderes, nämlich unsere Dünen. Und darüber werde ich jetzt in der zweiten Stunde reden. Und wir beginnen jetzt in diese zweite Stunde mit Nelly Furtado.

12.11 Uhr hier bei Mix Radio Gran Canaria. Ich habe mir jetzt auf jeden Fall gerade erstmal einen Kaffee gemacht. Ich mag das ganz gerne, eigentlich so um 12.11 Uhr. Da kann man sich auch gerne mal nochmal so einen Kaffee reinziehen über den Tag hinweg, dass man das hier alles durchsteht. Arbeit ist ja dann doch ab und zu mal ein bisschen stressig. Und mit so einem Kaffee, da kann man ja auch immer mal kurz abschalten. Ja, und abschalten und entspannen kann man auch mit dem nächsten Song von Milky Chance.

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12 und 19 hier bei Mix Radio Gran Canaria. Und ich habe es ja gerade eben am Stundenanfang schon gesagt, ich möchte mit euch etwas über unsere Dünen reden. Und da habe ich nämlich 7 Geheimnisse der Dünen von Maspalomas heute mit dabei in der Zauberkiste, würde ich mal sagen. Die große Frage ist natürlich, wie können denn eigentlich diese großen Dünen entstanden sein? Ich muss sagen, wenn ich da, beziehungsweise wo ich da das erste Mal vorbeigelaufen bin, da dachte ich kurz, ich sehe hier irgendwie eine Fata Morgana. Das hat überhaupt nicht in mein Bild gepasst, dass auf einmal hinter dem großen Hotel Rio diese riesigen Dünen sind. So, das ist irgendwie so unvorstellbar für mich und deswegen habe ich mal geguckt, wie das eigentlich entsteht. Nämlich, Sand wird durch Meeresströmung an den Strand gespült, Sonne trocknet den Sand, der Wind transportiert den dann ins Landesinnere, Pflanzen halten den Sand fest und bilden den Ursprung neuer Wanderdünen. Und die Dünen wandern langsam von Playa del Inglés in Richtung Maspalomas. Zweites Geheimnis, es gibt einen wirklich sehr einzigartigen Lebensraum, denn es gibt mehr als 50 Pflanzenarten, darunter mehrere endemische Arten. Und es ist die Heimat für Käfer, die Gran Canaria Rieseneidechse und zahlreiche Vogelarten. Außerdem sind die Dünen ein geschütztes Ökosystem mit großer Artenvielfalt. Die Dünen kann man auch erkunden, nämlich auf dem 8 Kilometer Rundweg sozusagen durch das Naturschutzgebiet. Aber die Wege dürfen nicht verlassen werden und verboten sind unter anderem Camps aufzustellen, also da über Nacht zu bleiben, Pflanzen zu beschädigen, Tiere zu füttern und auch Müll zu hinterlassen. Und viertens, es gibt einen sehr, sehr besonderen Aussichtspunkt, nämlich der Aussichtspunkt am Paseo Costa Canaria beim Hotel Rio Palace. Das ist sozusagen, wenn man die Avenida Gran Canaria ganz runterfährt, da ist ja dieses große Hotel und da muss man einmal durch die Mitte durchgehen und da hat man wirklich einen sehr, sehr atemberaubenden Ausblick auf die Dunas Maspalomas. Weiter geht's. Über das Wissen zu den Dünen gibt's nach einem Song, der heißt Back on 74.

0: 12.24 Uhr hier bei Mix Radio Gran Canaria. Und ich habe ja gerade eben schon über die Dünen geredet. 7 Geheimnisse habe ich heute dabei, 4 habe ich schon genannt und 3 gibt's jetzt noch. Es gibt einen nämlich eine ganz besondere Geschichte der Dünen, denn es gab bereits archäologische Funde, wie zum Beispiel Punta Mujeres mit Überresten eines Dorfes der Ureinwohner aus dem 7. bis 9. Jahrhundert. Christoph Kolumbus nahm 1502 auf seiner 4. Amerikareise Wasser aus der Charca de Maspalomas auf. Das ist ganz besonders in der Geschichte. Dann der Leuchtturm von Maspalomas. Der wurde 1890 eröffnet und ist rund 55 Meter hoch und er diente früher als Orientierung für Schiffe, aber heute ist er natürlich sehr begehrt als Touri-Punkt, sage ich mal, als Sehenswürdigkeit zum Fotos davor machen und es gibt natürlich auch ein Museum da drinnen. Ganz besonders auch Punkt Nummer 7. Die Dünen stehen unter Naturschutz und verändern sich ständig. Rund um den Paseo de Meloneras gibt es zahlreiche Restaurants, Geschäfte und Freizeitanbieter. Anpunkte. Und ja, man muss natürlich aber auch ein bisschen achten auf unsere Dünen, denn die Dünen verschwinden tatsächlich Stück für Stück leider. Deswegen sollte man darauf achten, wirklich immer auf den Markierungen der Rundwege zu bleiben, denn der Bereich der Dünen, der muss sich erholen und deswegen sollte man nicht kreuz und quer drumherum laufen. Aber es wird schon geplant, ein paar neue Wege zu bauen, beziehungsweise die Wege zu erneuern. Aber es bleibt trotzdem alles geöffnet. Aber bitte achtet einfach darauf, auf den Wegen zu bleiben, Tiere und Pflanzen zu respektieren und bitte nicht drin zu campen oder irgendwie laut Musik zu hören. Das gehört sich doch einfach nicht. Aber was sich gut gehört ins Ohr, schlechte Überleitung, aber irgendwie fand ich es ganz witzig, ist California Girls.
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Bei mir, da gibt's jetzt auf jeden Fall einen Song von Alpha Will, Big in Japan.

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0: 12.47 Uhr hier beim Mixradio Gran Canaria und das heißt, ich komme jetzt so langsam zum Ende mit meiner Sendung Playa Aventura. Wir haben heute relativ viel wieder herausgefunden. Es ging so ein bisschen über Restaurants, auch so ein bisschen über Natur, über die Dünen von Maspalomas. Und der nächste, der steht jetzt schon mir direkt gleich gegenüber. Melvin, einen wunderschönen guten Tag. Was hast du denn heute so alles Schönes für unsere Zuhörer dabei?
1: Ja, ich bin gerade dabei, das Dokument nochmal aufzumachen. Weil ich es nämlich vergessen habe. Ich habe eine bunte Mischung heute mit dabei. Ich bin ja wieder von 13 bis 17 Uhr jetzt für euch am Start. Und ich kann mal so viel verraten, wir starten tatsächlich mit einem wichtigen Haustier von vielen Menschen. Ich will aber noch nicht verraten, welches. Um das geht es am Anfang.
0: Und ich habe natürlich. Geht's um was Vierbeiniges?
1: Es geht um was Vierbeiniges, genau. Wie gesagt, ich will nicht zu viel verraten. Du weißt es, ich glaube, ich habe es gestern laut gesagt.
0: Ja, ich habe schon bei dir reingeguckt, aber ich verrate es.
1: Ja, du bist schrecklich. Genau, und ich habe natürlich wie immer auch ein paar leckere Essenstipps mit dabei, was ihr euch Geiles zubereiten könnt. Also da bin ich heute zumindest von einer Sache sehr überzeugt. Genau, und wir gehen wirklich wieder bunt durch die Themen und natürlich auch das Wichtigste auch mit dabei, das Wetter natürlich.
0: Genau. Ja, ist natürlich wirklich, wirklich wichtig, aber was noch viel wichtiger ist, was machst du denn heute eigentlich nach Feierabend?
1: Das weiß ich noch nicht, weil es ja dann schon nach 17 Uhr ist, wie man schön sagt, dann ist der Drops auch schon gelutscht.
0: Ja, dann ruht man sich eine Stunde aus und dann peppelt man sich wieder auf,
1: weil heute... Ich gehe erst mal eine Stunde nach Hause.
0: Ja, und dann nimmst du dir auch noch eine Stunde, aber dann geht's los. Heute Abend, Halbfinale, Fußball-Weltmeisterschaft 2026, Frankreich gegen Spanien. Das ist ja mal was ganz Großes, das muss man sich ansehen, Melvin. Ich weiß, du bist nicht so der Fußballfan, aber du bist in Spanien. Geh raus. Guck Fußball, komm mit mir heute Abend. Wir suchen uns ein schönes Public Viewing Event und sehen uns das Spiel an.
1: Ich darf jetzt nichts sagen, sonst hassen mich sehr viele Menschen. Wir lassen das so stehen, was du gesagt hast und wir sprechen morgen drüber. Ach, by the way, da sind wir ja gleich direkt beim Thema. Da muss ich ja nochmal wetten, wer hier eigentlich gewinnt.
0: Ja, was schätzt du denn? Was sagst du denn? Wie sieht's heute Abend aus?
1: Also ich bin ehrlich, ich hoffe, dass Spanien gewinnt. Einfach nur, weil ich die Mannschaft gut finde. Und ja. Ich habe bisher keinen Spiel geguckt, muss ich mit dazu sagen. Das ist eine Schätzung von einem, ich habe halt bisher viele Spanien-Spieler echt gut eingeschätzt, ohne wirklich doll zu wissen, wie wer gut spielt. Genau, also ich würde es den Spaniern gönnen. Man könnte mir jetzt vorwerfen, irgendwie ich bin böse gegenüber den Franzosen als Deutscher, aber irgendwie, ich weiß nicht, weil Deutschland einfach nicht gewonnen, dann darf Frankreich auch nicht. Ist gleichgesetzt für mich.
0: Ja, das sehe ich auch so. Ich hoffe auf jeden Fall auf einen Sieg der Spanier heute Abend. Die spielen um 20 Uhr kanarische Zeit, dementsprechend 21 Uhr deutsche Zeit. 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Wirklich sehr, sehr guter Spot, um Fußball zu gucken. Richtig, richtig tolle Stimmung. Und wenn euch das gefällt, dann könnt ihr auch gerne länger bleiben, denn die Strandarena, die sucht Verstärkung. Es werden natürlich sehr gerne Kellner gesucht mit guten Deutschkenntnissen. Also wenn ihr darauf Bock habt und ansässig seid auf Gran Canaria, dann geht doch einfach mal vorbei und fragt nach. Bei mir gibt's jetzt noch einen letzten Song. Mein heutiger Rausschmeißer, der ist von Bob Sinclair.

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4: Im Studio ist Michael Miem. Der wahrscheinliche Nachfolger von Keir Starmer hat in London einen wichtigen Schritt auf dem Weg ins Amt gemacht. Andy Burnham erhielt die Unterstützung von weiteren 27 Abgeordneten der Regierungspartei Labour. Damit gilt seine Kür zum neuen britischen Regierungschef als nahezu sicher. Die ersten Militärmanöver der sogenannten Koalition der Willigen zur Unterstützung der Ukraine sollen im Herbst in Polen stattfinden. Das kündigte Polens Ministerpräsident Tusk nach den Beratungen der Staatengruppe in Paris an. An den Übungen sollen unter anderem Truppen aus Frankreich und Großbritannien teilnehmen. Polen übernimmt die Rolle als Gastgeber. Im Juli 2021 flossen riesige Wassermassen durch das Ahrtal. 135 Menschen kamen ums Leben. Zu den heutigen Gedenkveranstaltungen kommen auch Bundeskanzler Merz und Bundespräsident Steinmeier. Auch 5 Jahre nach der Flutkatastrophe gibt es noch viel zu tun, weiß auch der Stabsstellenleiter Hochwasserschutz Markus Göbel.
5: Wir wollen der A die Möglichkeit geben, in einem Hochwasserfall sich ausbreiten zu können. Nicht, dass das Wasser schlagartig über die engen Ufer schießt und dann in die Wohnbebauung einfließt, sondern dass sie vorher die Möglichkeit hat, sich in ausgeräumten Flächen seitlich auszubreiten, langsamer anschwellend und auch langsamer wieder das Wasser abgebend in die A.
4: Die Kosten für einen Pflegeheimplatz sind für Bewohner weiter gestiegen. Nach einer Auswertung des Verbands der Ersatzkassen mussten Pflegebedürftige zum 1. Juli im ersten Heimjahr durchschnittlich fast 3.400 Euro pro Monat selbst zahlen. Ob es, wie von der Regierung in Aussicht gestellt, tatsächlich zu einer Entlastung bei den Eigenanteilen kommen wird, ist noch ungewiss, weil die Finanzlage der Pflegeversicherung weiter angespannt bleibt. Bei schweren Unwettern in Norddeutschland sind stellenweise bis zu tennisballgroße Hagelkörner gefallen. Im niedersächsischen Heidenau wurden nach Polizeiangaben Autoscheiben zerstört und zahlreiche Fahrzeuge beschädigt. Auch an Dächern entstanden teils erhebliche Schäden. Berichte über Verletzte gab es nicht. Nach jahrelangem Stillstand stehen in der Europäischen Union neue Regeln für Fluggastrechte vor dem Abschluss. Die EU-Mitgliedstaaten billigten die Reform, auf die sich Vertreter von Staaten und Europaparlament bereits geeinigt hatten. Vorgesehen sind unter anderem neue Rechte für Familien und Menschen mit Behinderung sowie erleichterte Entschädigungen bei Flugverspätungen und Ausfällen.

Und ihr hört eure Prise gute Laune hier auf Mixradio Gran Canaria oder auch auf 101.1 oder 104.8 hier auf dieser wunderschönen Sonneninsel. Und ihr habt eingeschaltet zum gute Laune Nachmittag mit mir, Melvin. Schön, dass ihr mit dabei seid. 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Und ich bin heute für euch jetzt von 13 bis 17 Uhr kanarischer Zeit da, beziehungsweise von 14 Uhr bis 18 Uhr in Deutschland, Österreich und der Schweiz. Und wir haben es übrigens gerade 13.04 Uhr, gerade hat sich die Uhr nochmal ein bisschen bewegt, beziehungsweise 14.04 Uhr. Und ich will wie immer gar nicht zu viel reden am Anfang, sondern wir fangen gleich an mit richtig toller Musik. Hier kommt Luis Fonsi mit Solar.

Und das war die gute Ariana Grande mit Breathing hier auf Mix Radio Gran Canaria. Und wir haben es 13.10 Uhr kanarischer Zeit. Und jetzt kommen wir zu einem Thema, das doch für den einen oder anderen tatsächlich doch überraschend sein könnte. Denn es geht um unsere vierbeinigen Mitbewohnern und da ganz natürlich spezifisch um tatsächlich Katzen. Und ich kenne natürlich den großen Streit, wer ist besser, Katze oder Hund. Aber jetzt befassen wir uns tatsächlich nur mit den schnurrigen Mitbewohnern. Und tatsächlich ist es so, man denkt ja mal, ne, dass Katzen auch untereinander doch recht freundlich gesinnt sind, beziehungsweise dass sie eben, wenn sie doch mal schmusen, so, dass das doch alles eigentlich ganz in Ordnung ist. Aber neueste Studien haben ergeben, oder eine neue Studie vor allem, dass Katzen sich manchmal gezielt gegenseitig putzen, um eben andere zu ärgern. Und sie haben ja natürlich den Ruf, dass sie als distanziert, manipulativ oder vielleicht sogar fiese Typen sind. Das sind zumindest manche Vorwürfe gegenüber den Haustieren. Aber manch ein Wissenschaftler vermutet auch, dass selbst dieses scheinbar harmlose Verhalten, nämlich die Fellpflege einer anderen Katze, nicht immer nett gemeint ist. Und es kann sogar teilweise bis dahin gehen, dass das eine subtile Quälerei ist, um eben bestimmte Dinge, die vielleicht das eine Tier möchte, natürlich durchzusetzen. Und das ist ganz spannend, denn das haben recht viele doch ja auch vielleicht vorher noch nicht gewusst. Also ich wusste es zum Beispiel in die Richtung noch nicht. Und was wir aber alle wissen, ist ja, dass nun mal gegenseitige Fellpflege eigentlich ja weit verbreitet ist. Ne? Dass eben teilweise bei Vögeln, bei Pferden, bei Elefanten kennen wir das zum Beispiel auch und bei vielen, vielen anderen Lebewesen. Und dass das ja doch eher so Richtung Zuneigung und soziale Bildung geht und das vor allem auch stärken soll. Oder dass manche sogar Freundschaften schließen. Und bisher wurde das eben bei Katzen eben genauso gesehen. Und das sagt Noema Gajos-Gomesa, die übrigens Katzenforscherin ist an der Universität Gent. Gent, ich glaube, das ist Genf. Aber mal gucken, ich schaue gleich nochmal nach. Und woran sie das genau festmacht und wie das auch andere überprüfen konnten, das schauen wir uns gleich nach dem nächsten Song an. Jetzt kommt erstmal Carmelo Blanco mit Me Voy.

so schnell können 3 Minuten 30 auch schon wieder vorbei sein. Und wir sind natürlich immer noch beim Thema, dass eine neue Studie ergeben hat, dass Katzen sich manchmal tatsächlich gezielt ärgern, indem sie sich gegenseitig putzen. Und das ist ganz spannend, denn da hat eine andere Katzenforscherin, Morgan Van Bell, die eben auch mit an dieser Studie beteiligt war, die hat nämlich an ihrer eigenen Katze beobachtet, beziehungsweise Katzen, die heißen Fabio und Giovanni, wie sie an einem Lieblingsplatz zum Schlafen in der Sonne miteinander interagiert haben. Und da hat sie etwas gemerkt, denn sie meinte, sie hat sich nochmal genau die Putzgewohnheiten beobachtet und dann dachte sie sich, das ist aber alles andere als freundlich, denn manchmal legt sich eine Katze auf die Decke am Fenster und die andere kam herbei und leckte sie ab, aber auf eine nervige Art und Weise. Und das hat dazu geführt, dass eben dann die andere Katze tatsächlich aufgestanden ist und diesen Platz verlassen hat. Und das Ergebnis hat sich übrigens nicht nur bei ihr abgespielt, sondern dann haben die natürlich irgendwann gesagt, die Wissenschaftler, die das festgestellt haben, okay, wir brauchen mehr Evidenz, wir müssen gucken, dass es natürlich viel, viel mehr gibt, darüber herauszufinden. Ja, und dann haben sie natürlich einen Aufruf gestartet, auch vor allem in der Wissenschaftscommunity. Anscheinend sind da viele Katzenfans. Und ja, haben natürlich aufgefordert, macht mal bitte auch Videos davon, dann können wir das Verhalten vergleichen. Und tatsächlich ist es so, dass wirklich Teile darauf hindeuten, dass das eher Mobbing unter den Tieren ist, vor allem wenn sie zu zweit sind. Und das ist natürlich echt erstaunlich. Was aber auch die Vermutung dahinter auch ist, dass es eher eine unerwünschte Tätigkeit ist, die aber nicht so krass provozieren soll, dass sie zu einem Kampf gerät. Weil das kennen wir, manchmal kämpfen ja nun mal auch Katzen miteinander. Und dass eher diese Aktivität des quasi auf einmal unerwollten Putzens eher so zu Irritationen führen soll, damit eben der andere pelzige Freund sozusagen die Message rüberbekommt, dass er von diesem doch tollen Ort verschwinden soll. Heißt, wenn ihr auch mal Langeweile habt und wenn ihr mehr natürlich als eine Katze zu Hause habt, dann beobachtet doch mal das Verhalten untereinander von den Katzen und vielleicht fällt euch das auch so auf, dass da so doch ein, zwei Dinge mit dabei sind, wo ihr sagt, das ist aber nicht so nett.

So, und da bin ich auch schon wieder, denn es ist 13.21 Uhr und ja, der ein oder andere, oh, 13.22 Uhr sogar schon, Mensch, das geht ja aber schnell. Der eine oder andere, der wird sich jetzt natürlich wundern, was kommt denn jetzt? Ja, jetzt kommt tatsächlich heute schon der Teaser für die Lokalnachrichten, zwar etwas früh, aber da gibt es auch gleich einen genauen Grund für. Aber fangen wir es mal an, was euch gleich um halb erwartet. Einmal Mogans Touristensteuer wurde von einem Gericht gekippt, sowie das Gran Canaria hält am Stadionumbau für die WM 2030 fest. Ein toter Schnabelwal wurde auf Lanzarote geborgen. Es gibt weiterhin anhaltende IT-Störungen in der Justiz hier auf den Kanarischen Inseln. Und die Kanarischen Inseln erwarten mehr als 300 Millionen Euro aus Madrid. So, und jetzt kommen wir tatsächlich zu einem Songwunsch von jemandem, denn, das kann ich heute auch mal so sagen, denn ich bin auch live auf TikTok gerade, das heißt, da könntet ihr euch theoretisch auch einen Song wünschen. Da heiße ich European The Real. Genau, und da kam jetzt von jemandem der Wunsch von Britney Spears, Oops, I Did It Again, und den spiele ich natürlich total gerne. Und danach kommt noch George Ramon mit Baila, und dann hören wir uns gleich zu den Nachrichten wieder. Bis dahin, bleibt bitte dran.

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1: Und heute ist Dienstag, der 14. Juli 2026. Und wir haben es 13.30 Uhr kanarischer Zeit. Mogans Touristensteuer vom Gericht gekippt. Das oberste Gericht der Kanarischen Inseln hat die Touristensteuer der Gemeinde Mogan für nichtig erklärt. Damit gab das Gericht eine Klage des Hotel- und Tourismusverbands von Las Palmas statt. Nach Auffassung der Richter erfüllt die Abgabe nicht die rechtlichen Voraussetzungen einer kommunalen Gebühr, da sie nicht nur der Finanzierung einer konkreten Leistung dient. Nach Ansicht des Gerichts nutzt die Gemeinde die sogenannte Ökosteuer vor allem zur Einnahmenerzielung. Die Richter bemängeln, dass das Prinzip der Kostendeckung nicht eingehalten wurde. Die Touristensteuer war im vergangenen Jahr als erste ihrer Art auf den Kanarischen Inseln eingeführt worden. Gran Canaria hält am Stadionumbau für die WM 2030 fest. Der Inselrat von Gran Canaria hält trotz des gescheiterten Vergabeverfahrens an der Modernisierung des Estadio de Gran Canaria fest. Geprüft werden nun Verhandlungen mit den geeigneten Bauunternehmen, technische Anpassungen des Projekts Lanub sowie eine erneute Ausschreibung. Ziel bleibt es, das Stadion rechtzeitig für die Fußball-Weltmeisterschaft 2030 fertigzustellen. Nach Angaben des Inselrats soll der Umbau sowie ein modernes Sport- und Veranstaltungszentrum für die Insel schaffen, als auch die Anforderungen der FIFA für die Austragung der WM-Spiele erfüllen. Toter Schnabelwal auf Lanzarote geborgen. An der Küste von Lanzarote ist ein toter Balvin-Schnabelwal entdeckt worden. Einsatzkräfte, Freiwillige der Feuerwehr sowie Mitarbeiter der Umweltbehörden bargen den Kadaver am Montag aus dem Wasser. Der Balvin-Schnabelwal gehört zu den Walarten, die regelmäßig in den Gewässern rund um die Kanarischen Inseln vorkommen. Die Tiere können bis zu 4,7 Meter lang werden und in Tiefen von bis zu 1500 Metern tauchen. Die Ursache für den Tod des Wals ist bislang nicht bekannt. Anhaltende IT-Störungen legen Kanarenjustiz lahm. Die anhaltenden Probleme mit dem Justizsystem Atlante beeinträchtigen den Betrieb der Gerichte auf den Kanarischen Inseln. Inzwischen für seit 5 Tagen. Der Richterverband Francisco de Vitoria unterstützt nun die Beschwerde des obersten Gerichts der Kanaren und spricht von massiven Einschränkungen im Arbeitsalltag der Justiz. Nach Angaben des Richterverbands verhindern die technischen Störungen unter anderem die elektronische Unterzeichnung von Gerichtsentscheidungen und führt damit zu erheblichen Verzögerungen. Die kanarische Regierung betont hingegen, das System sei trotz Leistungseinbußen weiterhin funktionsfähig und arbeite gemeinsam mit den zuständigen IT-Unternehmen an einer dauerhaften Lösung. Kanaren erwarten über 300 Millionen Euro aus Madrid. Die kanarische Regierung rechnet in den kommenden Wochen mit der Auszahlung von mehr als 300 Millionen Euro aus Madrid. Das Geld ist unter anderem für den Wiederaufbau auf La Palma, Maßnahmen gegen Armut sowie Wasser- und Tourismusprojekte vorgesehen. Die Regionalregierung spricht von einem deutlich verbesserten Zusammenarbeit mit der spanischen Zentralregierung. Die ausstehenden Mittel sollen möglichst noch vor Ende des Sommers freigegeben werden und nicht erst zum Jahresende, wie es 2025 der Fall gewesen ist. Und das waren die Lokalnachrichten hier auf Mix Radio Gran Canaria und die könnt ihr wie immer auf unserer Webseite nachlesen unter www.mixradio.eu und dann auf den Reiter Lokalnachrichten gehen. Oder natürlich, das könnt ihr auch machen, ihr geht einfach auf Facebook, da heißen wir Mix Radio Gran Canaria New Generation und auf Instagram, da heißen wir mixradio_fm. Und jetzt kommt ein Musikwunsch, nämlich von Los del Rio Macarena.

Arena. Was ein toller Song, um natürlich noch einmal richtig tanzend durch den Nachmittag gehen, Feierabend zu gehen oder generell, wenn ihr hier im Urlaub seid, nochmal richtig das Tanzbein zu schwingen. Ja, und jetzt kommen wir nicht zum Tanzbein, sondern jetzt kommen wir tatsächlich zum Kochlöffel, denn es geht natürlich wieder, wie in der ersten Stunde, wie immer am Gute-Laune-Nachmittag hier, um einen kleinen Tipp, was ihr euch vielleicht zum Abendbrot machen könntet oder vielleicht morgen zum Mittag. Denn wir kommen zur Ratatouille-Pasta. Ja, die geht, die spricht man ganz schön schnell aus. Ist zwar auch immer ganz lustig. Ich habe eben gerade schon drüber nachgedacht. Ich hatte gestern auch tatsächlich ein Pasta-Gericht, aber mein Gott, Nudeln, die schmecken doch tatsächlich immer. Und es ist eher gesagt auch ein Eintopfgericht, das ihr in etwa 30 Minuten tatsächlich hinbekommt. Gut, vielleicht ist der eine oder andere auch schneller. Da ziehe ich meinen Hut vor. Und die gute Ratatouille-Pasta, die besteht natürlich aus Auberginen, Tomaten, Zucchini, Paprika und natürlich, was darf nicht fehlen, die Nudeln, sonst ist es natürlich auch keine Pasta. Und wie wir das natürlich am besten machen, das schauen wir uns gleich an. Aber vorher läuft noch Katy Perry mit Never Really Over. Dann gehen wir kurz in die Werbung und dann kommt noch Justin Jesso mit Getting Closer und dann hören wir uns wieder und dann könnt ihr natürlich wieder fleißig Stift und Papier rausholen, damit ihr dann natürlich bestens vorbereitet seid für das Gericht, was ihr vielleicht morgen Mittag schon machen könntet.

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1: Ja, und das war Justin Jesso. Und wir haben es 13.45 Uhr hier auf Gran Canaria. Und ihr hört natürlich immer noch Mix Radio Gran Canaria. Und es ist übrigens auch 14.45 Uhr in Deutschland, Österreich und der Schweiz. Und jetzt kommen wir dazu, wie ihr die leckere Ratatouille-Pasta eigentlich am besten zubereitet und wie ihr daraus ein richtig geiles Gericht macht. Und natürlich am Anfang, das ist ganz doll wichtig, braucht ihr tatsächlich ein bisschen Öl in einem breiten und großen Topf oder am besten einem Schmortopf. Und ich weiß, mit Öl ist immer ein bisschen schwierig, aber das sollt ihr erstmal ein bisschen erhitzen auf so mittlere Hitze. Und dann macht ihr am besten Tomatenmark rein und dann müsst ihr es unter gelegentlichen Rühren ein bisschen anbraten, dass es leicht karamellisiert. Natürlich, ihr braucht genug Öl, nicht irgendwie nur ein bisschen, sondern schon um die 60 Milliliter. Und dann färbt sich das Öl in der Regel, wenn es gut läuft, so recht orangefarbig. Und dann packt ihr am besten schon italienische Gewürze mit rein. Und dann schon im zweiten Schnitt, das heißt, es muss alles schon vorbereitet sein, kommen Auberginen rein, natürlich auch schon klein geschnitten, Zwiebeln, die Hälfte nochmal von Tomaten, also die ihr auch vorher schon geschnippelt habt, und dann natürlich auch nochmal Knoblauch, damit ihr morgens richtig geil riecht und riecht, dass man euren Atem natürlich riechen kann. Und dann noch ein bisschen Salz und dann natürlich wieder ganz wichtig umrühren und natürlich gut aufpassen, dass nichts anbrennt. Und dann könnt ihr im Zweifel auch nochmal ein bisschen tatsächlich Tomatenmark mit reinmachen, wenn ihr wollt. So, und dann wartet ihr erstmal ein bisschen und packt natürlich auch bitte noch ein bisschen Wasser mit rein. Genau, jetzt muss ich ganz kurz mal gucken. Weil ihr braucht das Wasser nämlich, weil dann auch die Nudeln mit reinkommen. Finde ich gerade sehr wild, aber tatsächlich gehört das mit dazu. Oh, jetzt dringt gerade meine Kopfhörer durch. Eieiei, was ist hier los? Aber ich hoffe, ihr könnt mich noch hören. Genau, dann kommen halt die Nudeln noch mit rein und die müsst ihr dann natürlich so lange kochen, wie es festgelegt ist. Und dann ist es so, dass ihr dann natürlich, wenn die Nudeln natürlich fertig sind, den Deckel abnehmen, die Nudeln nochmal gut mit der Soße vermengen und eventuell nochmal ein bisschen Pfeffer reinmachen und dann im Zweifel nochmal ein bisschen garen lassen. Also die Nudeln nicht ganz weich kochen, denn das ist wichtig. Genau. Und dann seid ihr eigentlich schon soweit durch. Was ihr genau reinmacht noch am anderen Gemüse, zum Beispiel Paprika könnt ihr auch noch mit reinmachen, das überlegt euch einfach selber, was euch am besten schmeckt. Und ihr könnt auch am Ende nochmal, wenn alles fertig ist, wenn ihr den Topf dann hoffentlich weggenommen habt vom Herd, damit nicht alles schwarz wird, könnt ihr noch ein bisschen Olivenöl raufpacken und vielleicht auch noch ein bisschen Parmesan drauf machen. Aber das ist euch überlassen. Ich zum Beispiel liebe Parmesan, aber ob ihr den mögt, das weiß ich ja zum Beispiel gar nicht. Und jetzt kommen wir zu einem weiteren Songwunsch heute, nämlich der Song Du bist gut genug von Blumengarten, und der kam von Tobias über TikTok. Genau. Und wir hören uns dann gleich erstmal wieder nach den Nachrichten. Erst kommt noch die Werbung und dann hören wir uns so gegen 14 Uhr kanarische Zeit wieder. Bis gleich.

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4: Im Studio ist Michael Miem. Der wahrscheinliche Nachfolger von Keir Starmer hat in London einen wichtigen Schritt auf dem Weg ins Amt gemacht. Andy Burnham erhielt die Unterstützung von weiteren 27 Abgeordneten der Regierungspartei Labour. Damit gilt seine Kür zum neuen britischen Regierungschef als nahezu sicher. Die ersten Militärmanöver der sogenannten Koalition der Willigen zur Unterstützung der Ukraine sollen im Herbst in Polen stattfinden. Das kündigte Polens Ministerpräsident Tusk nach den Beratungen der Staatengruppe in Paris an. An den Übungen sollen unter anderem Truppen aus Frankreich und Großbritannien teilnehmen. Polen übernimmt die Rolle als Gastgeber. Im Juli 2021 flossen riesige Wassermassen durch das Ahrtal. 135 Menschen kamen ums Leben. Zu den heutigen Gedenkveranstaltungen kommen auch Bundeskanzler Merz und Bundespräsident Steinmeier. Auch 5 Jahre nach der Flutkatastrophe gibt es noch viel zu tun, weiß auch der Stabsstellenleiter Hochwasserschutz Markus Göbel.
5: Wir wollen der A die Möglichkeit geben, in einem Hochwasserfall sich ausbreiten zu können. Nicht, dass das Wasser schlagartig über die engen Ufer schießt und dann in die Wohnbebauung einfließt, sondern dass sie vorher die Möglichkeit hat, sich in ausgeräumten Flächen seitlich auszubreiten, langsamer anschwellend und auch langsamer wieder das Wasser abgebend in die A.
4: Die Kosten für einen Pflegeheimplatz sind für Bewohner weiter gestiegen. Nach einer Auswertung des Verbands der Ersatzkassen mussten Pflegebedürftige zum 1. Juli im ersten Heimjahr durchschnittlich fast 3.400 Euro pro Monat selbst zahlen. Ob es, wie von der Regierung in Aussicht gestellt, tatsächlich zu einer Entlastung bei den Eigenanteilen kommen wird, ist noch ungewiss, weil die Finanzlage der Pflegeversicherung weiter angespannt bleibt. Bei schweren Unwettern in Norddeutschland sind stellenweise bis zu tennisballgroße Hagelkörner gefallen. Im niedersächsischen Heidenau wurden nach Polizeiangaben Autoscheiben zerstört und zahlreiche Fahrzeuge beschädigt. Auch an Dächern entstanden teils erhebliche Schäden. Berichte über Verletzte gab es nicht. Nach jahrelangem Stillstand stehen in der Europäischen Union neue Regeln für Fluggastrechte vor dem Abschluss. Die EU-Mitgliedstaaten billigten die Reform, auf die sich Vertreter von Staaten und Europaparlament bereits geeinigt hatten. Vorgesehen sind unter anderem neue Rechte für Familien und Menschen mit Behinderung sowie erleichterte Entschädigungen bei Flugverspätungen und Ausfällen.

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1: Und das war Dame to Cosita von Pitbull und El Rombo und Carol G. Und wir haben es 13:59 hier kanarischer Zeit, also wir haben es gerundet 14 Uhr hier auf den Kanarischen Inseln, beziehungsweise hier auf Gran Canaria und natürlich 15 Uhr auf dem europäischen Festland. Und ihr habt immer noch den Gute-Laune-Nachmittag mit mir, Melvin. Und ihr könnt es natürlich nicht nur hier auf der Insel hören, da könnt ihr uns übrigens auf 101.1 und 104.8 hören hier im Süden, sondern natürlich auch weltweit über www.mixradio.eu. Und dann natürlich von Argentinien bis Australien ist das möglich. Genau, und wie gesagt, ich mache heute auch einen kleinen Livestream nebenbei auf TikTok. Da heiße ich European The Real. Ist ein bisschen schwierig, weil es auf Englisch ist. Zumindest mein Name, aber mein eigener Name, der war schon weg. Und da könnt ihr auch übrigens gerne Songwünsche reinschreiben. Aber wenn es zu wild wird, dann, ihr kennt das, ein, zwei Songs, die gehen leider auch im Radio nicht. Die könnt ihr nur privat hören. Aber jetzt machen wir erstmal weiter, denn wir sind noch nicht mal bei der Halbzeit, denn ich bin ja noch bis 17 Uhr kanarischer Zeit für euch da. Und jetzt spielen wir erstmal Kaio mit, zusammen mit Person Dreams, Stole the Show. Bis gleich, dann hören wir uns nämlich danach fast schon wieder.

So, wir haben es 14.07 Uhr hier auf Mixradio Gran Canaria, beziehungsweise 15.08 Uhr, tatsächlich schon, Mensch, das hat das hier heute schon wieder so gut funktioniert, dass mitten während ich spreche die Uhrnummer springt. Also 15.08 Uhr natürlich auf dem europäischen Festland. Und jetzt kommen wir zu einem Thema, zum Thema Sommerprojekte. Und das ist eins, man könnte meinen, der Superlative, denn es geht nach Korea und besser gesagt nach Nordkorea, denn man denkt es kaum, aber Kim Jong-un scheint ein Sommerprojekt zu haben, nämlich die Renovierung seines Sommerhauses. So berichtet es das Wall Street Journal. Und das umfasst übrigens nicht nur ein Haus, sondern es sind 9 Luxusanwesen. Und in den letzten Wochen, so zeigen Satellitenbilder, wurde anscheinend damit begonnen, diese umzubauen und auch zur Schau zu stellen, dass natürlich es irgendwo wirtschaftlichen Aufschwung in den Land geht, beziehungsweise dass eben auch das Regime anscheinend gut genug Geld hat oder eben einfach, dass der 42-jährige Diktator natürlich genügend Geld hat, um das zu machen. Aber was hier natürlich wichtig ist, auch zu betonen, ist natürlich, dass das in den Staatsmedien natürlich nicht eher so wirklich passiert. Das ist natürlich wichtig, weil ja natürlich diese Offenlegung des doch recht luxuriösen Stils der Familie Kim natürlich doch die staatliche Propaganda widerlegen würde, weil eben ein Großteil der Nordkoreaner natürlich unterernährt ist, zumindest legen das die letzten Daten sehr doll nahe und das wäre natürlich recht schwierig. Und um uns das nochmal genau anzugucken, wurde tatsächlich bei allen 9 Residenzen eben laut den Satellitenbildern seit Ende Mai bis jetzt Anfang Juni mit 9 Bauten begonnen. Das heißt, die werden ausgebaut, sie werden ausgebessert. Da ist viel am sich verändern. Und was die Family aber noch so leisten kann, ne, das ist ja nur ein Sommerprojekt, ne, man kann ja noch ein paar mehr haben, das schauen wir uns gleich an, denn das ist tatsächlich noch nicht alles und das hat mich selbst auch ganz schön verblüfft. So, und jetzt spielen wir einmal Charlie Puth mit Attention und dann hört ihr mich schon wieder. Bis gleich.

Und so schnell kann schon wieder ein Song vergehen. Und wir sind natürlich immer noch in Nordkorea bei der Familie Kim. Wir kennen sie alle. Und da ist es gerade so, dass eben Kim Jong-un ein Sommerprojekt sich ausgesucht hat. Und das ist die Sanierung seiner Villen. Und tatsächlich ist das ganz interessant, denn das sagt der Experte Michael Madden, der ist Experte für die Führung Nordkorea beim Stimson Center, und das ist eine Denkfabrik mit Sitz in Washington DC. Und er sagt, das ist vor allem möglich, weil eben Nordkorea seine Zusammenarbeit mit Russland und China vor allem verstärkt hat und dann natürlich Geld und auch natürlich Ressourcen generell bekommt, damit er auch seine Lieblingsprojekte verwirklichen kann. Und was wir bisher auch so aus recht wenigen Außenaufnahmen oder gar Augenzeugenberichten kennen, ist, dass tatsächlich die Machthaber in Nordkorea doch einen sehr verschwenderischen Lebensstil haben, dass sie teilweise echt gigantische Luxusresidenzen besitzen, teilweise Superjachten, Reitanlagen und Schwimmbecken mit olympischer Größe. Und zum Beispiel laut Fotos der russischen Staatsmedien tatsächlich befand sich der russische Außenminister Sergei Lavrov im vergangenen Sommer an Bord von Kims 29 Meter langer zweistöckiger Yacht. Also so schlecht kann es tatsächlich dem guten Kim Jong-un und seiner Familie nicht gehen. Und zum anderen auch noch sieht es wohl so aus, dass nach Berichten auch von südkoreanischen Thinktanks, dass eben die Familie tatsächlich in letzter Zeit mehr als 1,8 Milliarden Dollar für Vergünstigungen wie Autos, Luxusgüter und medizinische Leistungen sich auch ausgegeben hat, aber für die Elite natürlich des Landes, damit die natürlich weiterhin zu der Familie halten, weil vermutlich da doch der ein oder andere mitbekommen hat, dass der Lebensstil da doch deutlich über dem koreanischen Durchschnitt ist. Und auch selbst vor kurzem hat Kims jüngere Schwester Kim Yo-jong, die trug eine Dior-Handtasche, wohl vermutlich im Wert von 7.000 US-Dollar. Und auch seine Tochter Kim Yo-ah trug beim Start einer Interkontinentalrakete eine wattierte Dior-Jacke. Und selbst die Frau von Kim Jong-un wurde auch schon einmal mit einer Gucci-Handtasche gesichtet bei einer Werksbesichtigung. Also so schlecht scheint es der Familie nicht zu gehen. Aber ich bin auch mal ehrlich, die Family hat natürlich auch ein Sommerprojekt der Luxus Richtung, also so größer geht es gar nicht. Es ist einfach, man kann es nur noch als Superlative bezeichnen, denn ich glaube, all unsere Sommerprojekte sind vermutlich ein bisschen kleiner. Aber falls ihr natürlich eins habt, dann schreibt uns doch gerne mal. Auf Instagram heißen wir mixradio_fm oder auf Facebook, da geht's auch ganz einfach. Da heißen wir Mixradio Gran Canaria New Generation. Das würde mich tatsächlich mal interessieren. Was habt ihr als Ziel für diesen Sommer? Wollt ihr vielleicht abnehmen? Wollt ihr ein bisschen mehr Sport machen? Wollt ihr vielleicht das Kochen lernen? Wie auch immer. Das wäre doch mal ganz interessant. Und jetzt spielen wir natürlich erstmal wieder gute Musik. Jetzt kommt Prince Royce zusammen mit Shakira und Deja Vu.

So, das waren sie, die beiden, mit diesem doch recht Hammer-Duett. Anders kann man es doch gar nicht aussprechen. So, und ich weiß nicht, ob ihr gerade das Papierraschen hier bei mir hört. Ich habe sogar echtes Papier in der Hand. Das ist doch mal krass, oder? Bei der Digitalisierung, die wir ja schon bei uns haben. Denn ich habe nämlich einen Job-Tipp für euch, den ihr vielleicht, wenn ihr Bock habt, vielleicht machen könnt. Vielleicht braucht ihr noch ein bisschen Geld. Ich weiß es ja nicht. Denn die Strandarena hier im Süden, die sucht Verstärkung. Gesucht werden Kellner oder natürlich Kellnerin mit, ganz wichtig, Deutschkenntnissen. Und wenn ihr gerne im Service arbeitet und vor allem auch im Team, dann könnt ihr euch natürlich bewerben und direkt am Strand hier an der Küste beziehungsweise im Süden einmal könnt ihr durchstarten. Und das geht übrigens ganz einfach, wenn ihr jetzt Bock habt und sagt, oh geil, Kellnern, das ist was für mich, und vor allem auch noch in der Strandarena, wo ja auch immer tolle Veranstaltungen stattfinden und vor allem auch immer gut für Fußballfans was mit dabei ist, dann ruft doch einfach an. Die Telefonnummer ist 676 070 007. 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Ah ja, ja. Ich gebe sie nochmal durch, die Telefonnummer 676 070 007. Wie James Bond am Ende. Genau, und dann ganz viel Erfolg bei euren Bewerbungen und vielleicht ist das ja dann euer neuer Job hier im Süden der Insel. Und jetzt machen wir natürlich weiter mit toller Musik. Jetzt kommt Annemarie mit dem Song Then.

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1: Lilly ist 13 Jahre alt und sie ist eine Alltagsexpertin in Sachen Social Media. Zu Verboten und Einschränkungen sagt sie:
2: Ja, also bei so kleinen Kindern, keine Ahnung, erste, zweite Klasse, ist es ja schon besser, weil irgendwann hängen die ja nur noch mal am Handy und konzentrieren sich auch nicht auf ihr Umfeld und so. Ich finde schon, dass es schon eher auf einer weiterführenden Schule erlaubt werden sollte.
1: Die EU-Kommission hat die Meinungen von Jugendlichen, Eltern, Pädagogen, Experten, Mitgliedstaaten und Partnern wie Australien eingeholt. Eine Expertengruppe zur Sicherheit von Kindern im Internet hat jetzt ihre Empfehlungen an die EU-Kommission übergeben. Jörg Fegert ist Kinder- und Jugendpsychiater und Co-Vorsitzender des Sachverständigenausschusses. Der empfiehlt abgestuften Zugang zu Social Media und anderen digitalen Diensten. Null Bildschirmzeit für Kleinkinder bis 3 Jahre. Für Kinder zwischen 3 und 12 Jahren sehen die Experten die Eltern in der Pflicht, ihren Kindern nur Zugang zu altersgemäßen Inhalten zu geben.
3: Autonomieentwicklung ist eine zentrale Entwicklungsaufgabe des Jugendalters. Deshalb sollten 13- bis 18-Jährige zunehmend selbstständig Zugang zu altersentsprechenden Social Media Plus Angeboten haben. Länderspezifische, vorsorgliche, zusätzliche Zugangsbeschränkungen für über 13-Jährige könnten für Anbieter sogar einen Anreiz bieten, schneller Angebote zu entwickeln, die von Anfang an sicher sind, wo wir ja alle hinwollen.
1: Die EU-Kommission will sich neben den Empfehlungen auch die Ansätze in den Mitgliedstaaten ansehen. Einen Vorschlag für einen gemeinsamen EU-Ansatz zur Sicherheit von Kindern im Internet will die Kommission nach dem Sommer vorstellen.

Und das waren Years and Years mit King. Und wir haben es 14.33 Uhr hier auf Gran Canaria, beziehungsweise 15.33 Uhr auf dem europäischen Festland. Und alle treuen Zuhörer, ihr wisst, was jetzt kommt. Jetzt kommt natürlich das Wetter für Deutschland, Österreich und die Schweiz. Und wir beginnen natürlich immer wie mit Deutschland. Und oh, es ist so wie gestern. Genau um dieselbe Zeit. Da entscheidet sich mein Körper dann, dass natürlich etwas Luft raus muss. Aber das haben wir doch wieder gut gemanagt bekommen. So, wie sieht es in Deutschland aus? Also ich habe schon heute früh bekommen, es ist ganz schön wild bei euch. Also durchwachsen von Gewittern, Hageln, von Faustgröße bis noch größer. Also da ist viel heute mit dabei. Passt bitte auf. Schaut bitte regelmäßig in eure Wetter-Apps, denn Unwettergefahr gibt es lokal und das kann auf einmal auch recht zügig entstehen. Denn wenn wir nämlich auf die Temperaturen gucken, dann macht das auch ganz doll Sinn, denn die Höchstwerte liegen im Norden nämlich zwischen 26 und 30 Grad an den Küsten, aber nur bei 21 bis 25 Grad. Und dann im Rest des Landes 30 bis 35 Grad, das heißt, wir haben teilweise bis zu über 10 Grad Temperaturunterschiede in Deutschland. Da macht es natürlich Sinn, dass es teilweise bei euch echt heftig gewittern kann. Und ihr habt recht schwache Winde, gut, die können natürlich, wenn es gewittert, ganz schön durchziehen. Und dann Richtung Nacht und Abend, dann sind es 21 bis 16 Grad, vor allem im Süden und auch Richtung Mitte und im Nordosten 17 bis 12 Grad. Oh, ganz schön frisch bei euch. Genau, und dann gucken wir einmal natürlich wie immer auch in eine Stadt, da geht's nach Erfurt, nach Thüringen und bei euch kann es heute ab und zu nochmal zwischendurch kurz mal regnen, ein bisschen schauern bei warme 27 Grad, Hammer. Und jetzt so am Nachmittagabend liegen die Temperaturen so zwischen 19 und 22 Grad und in der Nacht ist es bei euch dicht bewölkt bei 16 Grad. Schauen wir mal rüber nach Österreich in die Alpenrepublik. Da ist es bei euch doch heute auch recht durchmischt. Es kann zu Schauern und auch regionalen Gewittern kommen und zum Teil wechseln sich auch bei euch schön Sonne und Wolken ab. Mensch, richtiges Aprilwetter bei euch da drüben. Ach, herrje. Und dann natürlich kann es auch ab und zu noch bei den Gewittern echt starke Windböen geben, also passt da bitte auch gut auf euch auf. Und die Temperaturen liegen so zwischen 24 und 33 Grad. Also ist auch schon wieder ganz schön hot. Und wir schauen einmal noch nach Salzburg. Und bei euch ist heute auch wirklich durchwachsen. Sonne und Wolken wechseln sich ab zwischen 17 und 30 Grad. Erwarten euch, Mensch, jetzt habe ich hier gerade das Wort verschluckt. Und natürlich jetzt so Richtung Abend, späten Nachmittags wird doch eher 20 bis 25 Grad. Das heißt, die große Hitze, die ist Gott sei Dank schon vorbei. Und nachts sind Teile des Himmels mit Wolken bedeckt bei einer Temperatur von etwa 18 Grad. Aber es könnte bei euch starke Böen geben zwischen 25 bis 41 km/h. Also passt da bitte gut auf euch auf. Und wir schauen einmal rüber in die Schweiz. Und bei euch ist auch wirklich recht abwechslungsreich. Es kann von kleinsten Quellwolken bis zum vollen Sonnenschein ist alles mit dabei. Teilweise auch lokale Schauer und Gewitter, vor allem eher Richtung Norden und Osten. Und auch noch am Nachmittag und Abend, tatsächlich auch noch vor allem im Alpenraum, kann es auch nochmal zu krassem Platzregen kommen. Und die Temperaturen liegen zwischen 25 und 28 Grad und teilweise aber auch noch bei 31 bis 25 Grad, vor allem 31 bis 35 Grad natürlich. Und dann schauen wir noch nach Zürich und bei euch ist es vor allem heute doch recht bedeckt. Die Sonne kann aber ab und zu nochmal durchkommen bei Temperaturen zwischen 21 bis 33 Grad. Und nachts ist es tatsächlich wärmer als morgens. Wow, also 22 Grad erwarten euch da heute Nacht. Und teilweise könnt ihr auch ein paar Sterne sehen. Das ist doch wiederum auch ganz schön. Aber auch hier wieder ganz doll wichtig, es kann bei euch auch heftige Böen geben. Zwischen 20 und 43 km/h. Also auch da wieder die Bitte, passt gut auf, falls es auch lokal nochmal zu einem Gewitter kommen könnte. Das ist nicht ganz ungefährlich. So, und jetzt habe ich einen Songwunsch. Der kam von Leo, denn ich bin ja heute noch auf TikTok live, da heiße ich European The Wheel, da könnt ihr gerne auch mal reingucken und vielleicht auch euren Songwunsch mit reinschreiben, denn hier kommt Olly Murs, Dear Darlin'.

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Girls Like Us, der Superhit von Zoe Wees, anders kann man es nicht bezeichnen. So bin ich zum Beispiel auch privat auf sie aufmerksam geworden. Mensch, jetzt habe ich mir gleich wieder verhaspelt. Ey, das ist doch schlimm hier um 14.45 Uhr kanarischer Zeit. Und ihr hört natürlich immer noch Mix Radio Gran Canaria mit mir, Melvin, mit dem gute Laune-Nachmittag. Und jetzt natürlich geht es erstmal auf die Insel. Wir müssen natürlich auch hier schauen, wie das Wetter gerade ist. Und ich gucke mal aus dem Fenster. Es ist ein strahleblauer Himmel. Die Sonne scheint und es ist auch ein bisschen windig, das finde ich tatsächlich auch mal gut. Und das ist auch ganz wichtig, denn hier in Maspalomas, wir haben tatsächlich Böen mit von bis zu 13 bis 30 km/h und das finde ich, das merkt man auch. Und wir haben natürlich Temperaturen von 21 bis 26 Grad und auch nachts liegen unsere Temperaturen wieder bei einem wolkenlosen Himmel bei tollen

22 Grad. Besser kann man es gar nicht haben. Und die Wassertemperatur übrigens, falls alle, die jetzt sagen, oh, sie wollen um Mitternacht mal baden gehen, die ist tatsächlich wärmer, als es dann draußen ist. Da sind wir gerade bei 23 Grad und die Sonne, die geht heute schon um 21 Uhr unter und sie ist aber morgen früh um 7.16 Uhr wieder für uns da. So, die aktuelle Flut, die ist gerade, die ging nämlich seit 14 Uhr ist die, das heißt, da ist der Strand wieder ganz so klein und ihr müsst euch wahrscheinlich um die Plätze ein bisschen streiten. Und dann die nächste Strandautobahn, die nächste Ebbe, die erwartet euch um 20.21 Uhr, also noch kurz vor der Dunkelheit, falls ihr nochmal nach dem Abendbrot schnell ins Wasser springen wollt. Für alle Nachtwanderer und Frühaufsteher um 2.33 Uhr die nächste Flut und für die, die vielleicht auch morgen recht früh aufstehen, zumindest ich gehöre immer mit dazu, um 8.29 Uhr die nächste Ebbe, dann habt ihr wieder ganz viel Platz am Strand. Und jetzt noch ganz wichtig, wir kommen natürlich auch noch zu den Notfallapotheken. Falls ihr einen Notfall habt, falls ihr noch ein Medikament ganz dringend braucht, falls ihr gerade vom Flughafen gekommen seid für euren Urlaub hier auf der Insel, da müssen wir natürlich auch nochmal reingucken. Für San Bartolomé de Tirajana ist das die Doña Isabel Alfonso Castro. Die findet ihr in der Avenida de Tirajana 7 hier in Playa del Inglés im Edificio Los Volcanes. Genau, und dann gucken wir natürlich nach Mogán. Das ist der Don Carlos Martínez Gómez im Centro Comercial Puerto Rico in Puerto Rico. Wer hätte es gedacht? Und natürlich einmal noch für Santa Lucia de Tirajana ist das die Doña Josefa María González Arbello in der Calle Venezuela 18 in Vecindario. Das ist bei Perdino. Und alle diese Apotheken haben von heute 9 Uhr bis morgen früh um 9 Uhr auf. Und zum Nachlesen könnt ihr das natürlich auf unserer Webseite www.mixradio.eu unter dem Reiter Services. Und jetzt machen wir natürlich noch weiter mit Musik. Hier kommt Agnes mit Release Me. Und da muss ich mal gucken, ob ich noch einen Song reinpacken kann, weil manchmal klappt das ja nicht ganz so gut mit der Werbung. Und dann hören wir uns natürlich pünktlich um 15 Uhr bzw. 16 Uhr wieder. Also bis dahin, bleibt dran, denn die gute Laune, die bleibt trotzdem nämlich erhalten hier auf Mixradio Gran Canaria.

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2: Im Studio ist Michael Miem. Der wahrscheinliche Nachfolger von Keir Starmer hat in London einen wichtigen Schritt auf dem Weg ins Amt gemacht. Andy Burnham erhielt die Unterstützung von weiteren 27 Abgeordneten der Regierungspartei Labour. Damit gilt seine Kür zum neuen britischen Regierungschef als nahezu sicher. Die ersten Militärmanöver der sogenannten Koalition der Willigen zur Unterstützung der Ukraine sollen im Herbst in Polen stattfinden. Das kündigte Polens Ministerpräsident Tusk nach den Beratungen der Staatengruppe in Paris an. An den Übungen sollen unter anderem Truppen aus Frankreich und Großbritannien teilnehmen. Polen übernimmt die Rolle als Gastgeber. Im Juli 2021 flossen riesige Wassermassen durch das Ahrtal. 135 Menschen kamen ums Leben. Zu den heutigen Gedenkveranstaltungen kommen auch Bundeskanzler Merz und Bundespräsident Steinmeier. Auch 5 Jahre nach der Flutkatastrophe gibt es noch viel zu tun, weiß auch der Stabsstellenleiter Hochwasserschutz Markus Göbel.
3: Wir wollen der A die Möglichkeit geben, in einem Hochwasserfall sich ausbreiten zu können. Nicht, dass das Wasser schlagartig über die engen Ufer schießt und dann in die Wohnbebauung einfließt, sondern dass sie vorher die Möglichkeit hat, sich in ausgeräumten Flächen seitlich auszubreiten, langsamer anschwellend und auch langsamer wieder das Wasser abgebend in die A.
2: Die Kosten für einen Pflegeheimplatz sind für Bewohner weiter gestiegen. Nach einer Auswertung des Verbands der Ersatzkassen mussten Pflegebedürftige zum 1. Juli im ersten Heimjahr durchschnittlich fast 3.400 Euro pro Monat selbst zahlen. Ob es, wie von der Regierung in Aussicht gestellt, tatsächlich zu einer Entlastung bei den Eigenanteilen kommen wird, ist noch ungewiss, weil die Finanzlage der Pflegeversicherung weiter angespannt bleibt. Bei schweren Unwettern in Norddeutschland sind stellenweise bis zu tennisballgroße Hagelkörner gefallen. Im niedersächsischen Heidenau wurden nach Polizeiangaben Autoscheiben zerstört und zahlreiche Fahrzeuge beschädigt. Auch an Dächern entstanden teils erhebliche Schäden. Berichte über Verletzte gab es nicht. Nach jahrelangem Stillstand stehen in der Europäischen Union neue Regeln für Fluggastrechte vor dem Abschluss. Die EU-Mitgliedstaaten billigten die Reform, auf die sich Vertreter von Staaten und Europaparlament bereits geeinigt hatten. Vorgesehen sind unter anderem neue Rechte für Familien und Menschen mit Behinderung sowie erleichterte Entschädigungen bei Flugverspätungen und Ausfällen.
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Ja, und damit haben wir es jetzt schon 15.02 Uhr hier beim Mix Radio Gran Canaria. Oh, 15.03 Uhr, Mensch, das zieht sich heute aber auch durch. Ja, genau, ihr hört immer noch natürlich den gute Laune Nachmittag mit mir, Melvin. Das könnt ihr hier auf der Insel machen, auf 101.1 oder 104.8, natürlich auf den bekannten Radiowellen. Oder ihr geht natürlich einfach ins Internet. Da findet ihr uns unter www.mixradio.eu und klickt einfach nur auf die Kopfhörer und dann könnt ihr uns ganz einfach von Argentinien bis Australien über den ganzen Globus einmal hören. Im Weltraum, das klappt noch nicht, aber wer weiß, vielleicht ist das ja in ein paar Jahren auch schon möglich. Aber ich glaube, da werdet ihr dann alle noch nicht unterwegs sein. Und ihr könnt es natürlich auch noch auf den sozialen Medien folgen. Und zwar auf Instagram, da heißen wir mixradio_fm oder auf Facebook natürlich auch, da heißen wir mixradio Gran Canaria New Generation. Schaut doch mal vorbei, da haben wir natürlich auch immer noch ganz tollen Content für euch mit am Start. Ja, und ihr Lieben, ich habe jetzt hier Halbzeit bei meiner Sendung. Wir sind ja nun mal schon 2 Stunden dabei und es liegen auch noch 2 Stunden vor uns und da habe ich natürlich auch wieder ganz viel vor. Das heißt, wir fangen jetzt natürlich wieder an, gute Musik zu spielen und da kommt ein Songwunsch von der lieben Jennifer, nämlich One Direction und den Song, den durfte ich natürlich aussuchen, zumindest den welchen von der Band und das ist natürlich Best Song Ever, welcher denn sonst?

Und das war, hier kam nochmal schön der Adler einmal durchs Radio geflogen zu euch. Ich hoffe, ihr habt euch jetzt nicht erschreckt. Das war Galantis mit Hunter, natürlich passend am Ende. Und ja, wir haben es 15.11 Uhr hier auf Gran Canaria. Und jetzt kommen wir natürlich zu einem Thema, das wirklich wichtig ist. Und das kennen wir vielleicht auch alle aus unserem Alltag. Denn man hat manchmal wirklich viel zu tun und dadurch ist es wahnsinnig stressig. Und schon schnell bekommt vielleicht der eine oder der andere das Gefühl, dass es einfach zu viel ist. Und genau in diesen Momenten könnt ihr euch im Zweifel drei Fragen stellen, um vielleicht ein wenig herunterzukommen oder herunterzufahren und ein wenig auch die Perspektive zu wechseln, also quasi von außen auf eure Situation zu schauen. Und diese Methode kommt von Martin Seligman, dem Leiter des Penn Positive Psychologie Center. Wir versuchen es auf Deutsch, auf Englisch ist manchmal nicht ganz so einfach. Und er erforscht, wie Menschen Resilienz entwickeln und hat herausgefunden, dass die Art und Weise, wie wir unsere Schwierigkeiten beschreiben, Einfluss darauf hat, wie wir sie tatsächlich wahrnehmen. Und jetzt gucken wir uns natürlich schon mal erstmal die erste Frage an, nämlich, ist dieses Problem dauerhaft? Das heißt, unser Gehirn konzentriert sich stärker auf negative als positive Ereignisse und diese bleiben uns oft länger im Gedächtnis. Dadurch kann sich ein Problem so anfühlen, als ob es dauerhaft bestehen bliebe, selbst wenn das nicht der Fall ist. Und wenn eben Patienten dem Dr. Seligman also mitteilen, dass sie wegen etwas ängstlich sind, fragt er, ob es sich um eine vorübergehende Angelegenheit handelt oder eben langfristig ist. Und er weiß natürlich, er kann darüber nämlich auch herausfinden, ob nämlich aus dieser Geschichte, wenn die nur kurzfristig ist, im Zweifel ein Notfallzustand werden kann, wenn der Körper natürlich andauernd unter Stress steht und andauernd Angst hat, oder ob es doch wieder auch zumindest sich etwas abflachen kann, weil dann manchmal ist es auch so, wenn wir bestimmte Sorgen und Ängste haben, dass das auch teilweise richtig schmerzhaft wird, weil wir uns ja andauernd darüber Gedanken machen. Und deswegen ist da die Frage, ob wir zum Beispiel ein Problem haben, was uns zum Beispiel nur für 5 Stunden beschäftigt oder 5 Tage oder halt zum Beispiel 5 Wochen und noch viel länger, dann wird es gefährlich, dann sollte man wirklich mal gucken, dass man sich eventuell damit auseinandersetzt oder eben sich auch Hilfe sucht. Und jetzt schauen wir natürlich dann erstmal gleich auf die anderen beiden Fragen, die ihr noch vielleicht mit dazu nehmen müsstet, wenn euch mal die Welt zu Kopf steht. Aber vorher hören wir noch Lady Gaga und natürlich noch einen Song von Zion und Lennox. Bis gleich.

Ja, man musste auch mal noch die letzten Klänge genießen, denn manchmal sind auch einige Songs viel zu kurz. Zumindest geht das mir häufig so. Aber wir sind natürlich immer noch bei einem ganz wichtigen Thema, nämlich wie wir am besten Stress abbauen können. Und da gibt es natürlich einige Strategien und wir gucken uns heute drei Fragen an. Eine hatte ich gerade schon und jetzt haben wir natürlich noch die anderen beiden. Die nehme ich übrigens von dem, jetzt muss ich mal kurz nochmal suchen, ich habe ihn gerade nicht gefunden. Genau, die von Martin Seligman kommen, der ist nämlich Leiter am Penn Positive Psychology Center in den Vereinigten Staaten. Und der hat sich diese drei Fragen mit ausgedacht, beziehungsweise sie sind natürlich ihm bei seinen Gesprächen und Beobachtungen aufgefallen. Jetzt kommen wir zur zweiten Frage, nämlich ist das Problem weit verbreitet? Manchmal verleitet uns ein Fehltritt oder eine Krise dazu, zu verallgemeinern und aus einem einzigen Ereignis weitreiche Schlüsse zu ziehen. Dr. Seligman nennt da zum Beispiel als Beispiel, dass man nach einer Trennung sich ab und zu mal einritt, man sei nicht liebenswert, anstatt zu denken, ich hätte mich gar nicht erst mit ihm oder ihr einlassen sollen. Und manchmal ist es eben auch so, dass wir dann wirklich da schauen müssen, beeinträchtigen diese Fragen oder dieses Problem wirklich jeden Aspekt meines Lebens und welche Bereiche sind zum Beispiel unberührt und positiv. Zum Beispiel, wenn wir bei diesem Beispiel bleiben, wenn sich gerade ein Paar getrennt hat und einer natürlich dann zum Psychologen geht, weil er damit nicht klarkommt, dann muss man natürlich gucken, keine Ahnung, wenn du Sport machst, beeinträchtigt dich beim Sport machen? Vermutlich eher nicht, weil deine Leistungen werden vielleicht dieselben bleiben. Und so sollte man am besten auch vielleicht an jedes Problem rangehen, das einem vielleicht im Alltag treffen könnte, weil es gibt tatsächlich immer doch einen Funken, der positiv ist und auch einen der Hoffnung. Nur manchmal können wir ihn halt nicht sehen. Und dann kommen wir noch zur dritten Frage, wo habe ich bei diesem Problem Handlungsberechtigung? Das heißt, manchmal ist es nämlich so, dass wir manchmal davon überzeugt sind, dass wir alleine an allem schuld sind. Und das ist ganz doll wichtig, denn manchmal ist es ja wirklich so, dass wir glauben, dass nur wir alleine an bestimmten Problemen etwas ändern können. Bei manchen Problemen ist das so, zum Beispiel, keine Ahnung, ich bin ja Student und wenn ich natürlich irgendwie einen Anlass dafür verantwortlich mache, dass ich meine Hausarbeit noch nicht geschrieben habe, dann stimmt das ja so nicht, weil dann habe ich sie eben selber noch nicht geschrieben und muss selber daran arbeiten. Aber es gibt eben auch bestimmte Probleme im Alltag, die können wir gar nicht lösen. Zum Beispiel, dass die Ampel nicht so funktioniert, wie sie funktionieren sollte oder dass man immer im Stau steht. Das sind natürlich Dinge, die können wir nicht so einfach lösen und das müssen wir vielleicht auch nochmal uns vielleicht verinnerlichen, dass wir uns dann darüber nicht aufregen, weil es gibt eben Dinge, was ich schon meinte, die können wir nicht lösen. Oder dass im Supermarkt halt die zweite Kasse nicht aufgeht oder die dritte oder die vierte. Das müssen wir dann in dem Moment leider aushalten und das gehört vielleicht auch mal mit im Leben dazu, dass wir doch echt nochmal gucken und schauen, woran sind wir wirklich selber schuld und woran vielleicht auch nicht. Und das war vielleicht jetzt hoffentlich eine kleine Hilfe für euch, dass wenn ihr mal wieder eine große Krise habt, dass ihr vielleicht doch nochmal euch hinterfragen könnt, nämlich ob ihr wirklich bei dem Problem überhaupt was machen könnt, ob das Problem euch wirklich komplett betrifft, ob es positive Sachen gibt oder ob das Problem zum Beispiel dauerhaft ist. Und wenn nicht, dann sieht das schon mal ganz gut aus.

Das war doch der passende Song für den guten Nachmittagsimbiss hier nochmal auf Gran Canaria. Und wir kommen natürlich, weil es 15.27 Uhr ist, natürlich in schnellen Schritten wieder Richtung Lokalnachrichten. Und da geht es heute um folgende Themen. Mogans Touristensteuer wurde gekippt. Gran Canaria hält weiterhin am Stadionumbau für die WM 2030 fest. Ein toter Schnabelwal wurde auf Lanzarote geborgen. Es gibt eine anhaltende IT-Störung in der Justiz hier auf den Kanarischen Inseln. Und die Inseln erwarten auch noch über 300 Millionen Euro aus Madrid. Und das, darum geht es dann gleich in den lokalen Nachrichten. Aber vorher hören wir noch einmal Felix Jehn und dann gehen wir nochmal vorher schnell in die Werbung. Also bis gleich.

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1: Und heute ist der 14. Juli 2026 und wir haben es 15.31 Uhr kanarischer Zeit. Mogans Touristensteuer vom Gericht gekippt. Das oberste Gericht der Kanarischen Inseln hat die Touristensteuer der Gemeinde Mogan für nichtig erklärt. Damit gab das Gericht einer Klage des Hotel- und Tourismusverbands von Las Palmas statt. Nach Auffassung der Richter erfüllt die Abgabe nicht die rechtlichen Voraussetzungen einer kommunalen Gebühr, da sie nicht nur der Finanzierung einer konkreten Leistung dient. Nach Ansicht des Gerichts nutzt die Gemeinde die sogenannte Ökosteuer vor allem zur Einnahmeerzielung. Die Richter bemängeln, dass das Prinzip der Kostendeckung nicht eingehalten wurde. Die Touristensteuer war im vergangenen Jahr als erste ihrer Art auf den Kanarischen Inseln eingeführt worden. Gran Canaria hält am Stadionumbau für die WM 2030 fest. Der Inselrat von Gran Canaria hält trotz des gescheiterten Vergabeverfahrens an der Modernisierung des Estadio de Gran Canaria fest. Geprüft werden nun Verhandlungen mit geeigneten Bauunternehmen, technische Anpassungen des Projekts La Nube sowie eine erneute Ausschreibung. Ziel bleibe es, das Stadion rechtzeitig für die Fußball-Weltmeisterschaft 2030 fertigzustellen. Nach Angaben des Inselrats soll der Umbau sowohl ein modernes Sport- und Veranstaltungszentrum für die Insel schaffen, als auch die Anforderungen der FIFA für die Austragung der WM-Spiele erfüllen. Toter Schnabelwal auf Lanzarote geboren. An der Küste von Lanzarote ist ein toter Beinwild-Schnabelwal entdeckt worden. Einsatzkräfte, Freiwillige der Feuerwehr sowie Mitarbeiter der Umweltbehörde bargen den Kadaver am Montag aus dem Wasser. Der Beinwild-Schnabelwal gehört zu den Walarten, die regelmäßig in den Gewässern rund um die Kanarischen Inseln vorkommen. Die Tiere können bis zu 4,7 Meter lang werden und in Tiefen von bis zu 1500 Metern tauchen. Die Ursache für den Tod des Wals ist bislang nicht bekannt. Anhaltende IT-Störungen legen Kanarenjustiz lahm. Die anhaltenden Probleme mit dem Justizsystem Atlante beeinträchtigen den Betrieb der Gerichte auf den Kanarischen Inseln inzwischen seit 5 Tagen. Der Richterverband Francisco de Vitoria unterstützt nun die Beschwerde des obersten Gerichts der Kanaren und spricht von massiven Einschränkungen im Arbeitsalltag der Justiz. Nach Angaben des Richterverbands verhindern die technischen Störungen unter anderem die elektronische Unterzeichnung von Gerichtsentscheidungen und führen damit zu erheblichen Verzögerungen. Die kanarische Regierung betont hingegen, dass das System sei trotz Leistungseinbußen weiterhin funktionsfähig und arbeitet gemeinsam mit den zuständigen IT-Unternehmen an einer dauerhaften Lösung. Kanaren erwarten über 300 Millionen Euro aus Madrid. Die kanarische Regierung rechnet in den kommenden Wochen mit der Auszahlung von mehr als 300 Millionen Euro aus Madrid. Das Geld ist unter anderem für den Wiederaufbau auf La Palma, Maßnahmen gegen Armut sowie Wasser- und Tourismusprojekte vorgesehen. Die Regionalregierung verspricht von einer deutlich verbesserten Zusammenarbeit mit der spanischen Zentralregierung. Die ausstehenden Mittel sollen möglichst noch vor Ende des Sommers freigegeben werden und nicht erst zum Jahresende, wie es 2025 der Fall war. Das waren die Lokalnachrichten hier auf Mixradio Gran Canaria und die könnt ihr wie immer nachlesen auf unserer Webseite auf www.mixradio.eu und dann unter dem Reiter Lokalnachrichten oder geht auf Facebook, da heißen wir Mixradio Gran Canaria New Generation oder auf Instagram, da heißen wir Mixradio-FM, da findet ihr die natürlich auch.
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Und das war Jones Blue mit Mama. Und den Song hat er natürlich nicht ganz alleine gemacht, sondern war William Singish auch noch mit am Start. Und jetzt kommen wir natürlich hier in der dritten Stunde nochmal zu einem kleinen Tipp von mir, was ihr euch denn noch zum Essen machen könnt. Denn es geht heute mal wieder um einen Salat. Gott sei Dank, ich als Salatliebhaber, ich freue mich schon. Denn es geht um einen Salat aus würzigen Gurken mit Minze, Frühlingszwiebeln und tatsächlich gehackten Erdnüssen. Und die feine Beilage, die passt doch zu recht vielen Gerichten und ist vor allem die Interpretation eines südostasiatischen Klassikers, der vor allem in Vietnam und Thailand doch auch bekannt ist, aber der meistens noch schärfer und feuriger ist, denn dort wählt man Chilischoten und die sind doch in der Regel doch auch nochmal ganz schön krass. Da gibt es zum Beispiel die Thai-Chilis oder Serrano-Chilis und Frenzo-Chilis, die auch noch rot sind und auch tatsächlich recht süß sind und aber auch mit am mildesten. Also, da kommt es wirklich drauf an, ob ihr das vor allem wollt. Und da kommt natürlich auch mit dazu, natürlich, je besser die Gurke, desto besser ist auch da der Salat. Und wie ihr den natürlich machen könnt, und das geht tatsächlich recht schnell, so viel kann ich schon mal verraten, das schauen wir uns gleich an. Aber wir spielen natürlich noch zwischendurch einen Song. Und der kommt natürlich jetzt hier einmal von Clean Bandit mit Symphony.

Und das waren Clean Bandit zusammen mit Sauer Larsen und Symphony. Und wir kommen natürlich wieder zurück zu unserem Sommersalat, bestehend vor allem aus Gurken und natürlich Frühlingszwiebeln und gehackten Erdnüssen. Und natürlich, was braucht ihr dafür? Ihr braucht natürlich auch noch ein passendes Dressing. Und da könnt ihr tatsächlich Limettensaft und ein wenig Zucker in eine Schüssel geben und dann natürlich kräftig verrühren, bis sich der Zucker ausgelöst hat. Im Zweifel könnt ihr übrigens auch noch ein bisschen Sesamöl dazu machen und auch wieder hier ein bisschen Fischsoße, wenn ihr das natürlich mögt, ich eher weniger. Und Thai und Fresno Chilis könnt ihr auch noch mit dazu packen, wenn ihr das natürlich wollt. Wenn ihr jetzt nicht so ein Chili-Fan seid, dann lasst sie einfach weg. Und dann natürlich ganz wichtig, müsst ihr natürlich die Gurken und die Frühlingszwiebeln auch nochmal schön klein schnippeln, so wie euch das perfekt passt. Und natürlich dann auch das bitte in eine Schüssel packen und natürlich leicht salzen und dann natürlich gut vermengen. Und das Dressing könnt ihr auch nochmal mit hinzufügen. Und dann am besten das gesamte Gericht einmal für 30 Minuten lang in den Kühlschrank kalt stellen, denn nur so könnt ihr den am besten frisch genießen. Und dann natürlich, wenn die 30 Minuten ungefähr rum sind, ihr könnt ihn natürlich auch ein bisschen länger drin stehen lassen, das ist ja euch ganz überlassen, wann ihr ihn braucht. Dann am Ende noch ein bisschen Minze raufpacken, ein bisschen Basilikum und vielleicht noch ein wenig Koriander. Und natürlich, wenn ihr natürlich auch die gehackten Erdnüsse liebt, dann könnt ihr die auch noch mit raufstreuen. Und fertig ist euer kleiner Nachtisch oder eure Hauptspeise. Es kommt darauf an, was ihr natürlich gerne essen wollt, sei es zum Frühstück, Abendbrot oder Mittagessen. Oder vielleicht jetzt auch nochmal am späten Nachmittag hier auf der Insel, passend zum Urlaub. Ja, und wir haben es natürlich 15.44 Uhr. Das heißt noch eine Viertelstunde bis zur vollen Stunde. Aber ich spiele jetzt nochmal ein bisschen Musik und dann hören wir uns dann nach den Nachrichten nachher wieder. Und dann gehen wir auch schon in die letzte Stunde hier vom Gute-Laune-Nachmittag mit mir. Das ist natürlich auch schon krass, also wie schnell die Zeit vergeht. Das ist doch Wahnsinn. Da sag mal einer, irgendwer dreht an der Uhr zu schnell. Es kommt mir so vor. Das heißt, dann müsst ihr euch noch eine kleine Viertelstunde gedulden, bis ihr meine Stimme wiederhört. Aber bis dahin hören wir natürlich noch Justin Timberlake mit Can't Stop the Feeling. Jennifer Lopez auch noch mit am Start. Und dann natürlich auch noch einmal nach den Nachrichten Maluma. Dann bis gleich.

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4: Im Studio ist Michael Miem. Der wahrscheinliche Nachfolger von Keir Starmer hat in London einen wichtigen Schritt auf dem Weg ins Amt gemacht. Andy Burnham erhielt die Unterstützung von weiteren 27 Abgeordneten der Regierungspartei Labour. Damit gilt seine Kür zum neuen britischen Regierungschef als nahezu sicher. Die ersten Militärmanöver der sogenannten Koalition der Willigen zur Unterstützung der Ukraine sollen im Herbst in Polen stattfinden. Das kündigte Polens Ministerpräsident Tusk nach den Beratungen der Staatengruppe in Paris an. An den Übungen sollen unter anderem Truppen aus Frankreich und Großbritannien teilnehmen. Polen übernimmt die Rolle als Gastgeber. Im Juli 2021 flossen riesige Wassermassen durch das Ahrtal. 135 Menschen kamen ums Leben. Zu den heutigen Gedenkveranstaltungen kommen auch Bundeskanzler Merz und Bundespräsident Steinmeier. Auch 5 Jahre nach der Flutkatastrophe gibt es noch viel zu tun, weiß auch der Stabsstellenleiter Hochwasserschutz Markus Göbel.
5: Wir wollen der A die Möglichkeit geben, in einem Hochwasserfall sich ausbreiten zu können. Nicht, dass das Wasser schlagartig über die engen Ufer schießt und dann in die Wohnbebauung einfließt, sondern dass sie vorher die Möglichkeit hat, sich in ausgeräumten Flächen seitlich auszubreiten, langsamer anschwellend und auch langsamer wieder das Wasser abgebend in die A.
4: Die Kosten für einen Pflegeheimplatz sind für Bewohner weiter gestiegen. Nach einer Auswertung des Verbands der Ersatzkassen mussten Pflegebedürftige zum 1. Juli im ersten Heimjahr durchschnittlich fast 3.400 Euro pro Monat selbst zahlen. Ob es, wie von der Regierung in Aussicht gestellt, tatsächlich zu einer Entlastung bei den Eigenanteilen kommen wird, ist noch ungewiss, weil die Finanzlage der Pflegeversicherung weiter angespannt bleibt. Bei schweren Unwettern in Norddeutschland sind stellenweise bis zu tennisballgroße Hagelkörner gefallen. Im niedersächsischen Heidenau wurden nach Polizeiangaben Autoscheiben zerstört und zahlreiche Fahrzeuge beschädigt. Auch an Dächern entstanden teils erhebliche Schäden. Berichte über Verletzte gab es nicht. Nach jahrelangem Stillstand stehen in der Europäischen Union neue Regeln für Fluggastrechte vor dem Abschluss. Die EU-Mitgliedstaaten billigten die Reform, auf die sich Vertreter von Staaten und Europaparlament bereits geeinigt hatten. Vorgesehen sind unter anderem neue Rechte für Familien und Menschen mit Behinderung sowie erleichterte Entschädigungen bei Flugverspätungen und Ausfällen.
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Und das war Maluma mit Tranquila und wir haben es genau 16 Uhr kanarischer Zeit und ihr hört immer noch natürlich Mix Radio Gran Canaria, eure Stimme hier aus dem Süden. Das könnt ihr auf 101.1 oder 104.8 hier auf der Insel machen oder ihr könnt es natürlich auch weltweit rund um den Globus hören auf www.mixradio.eu. Da geht das dann wirklich von Argentinien bis Australien, da sind euch keine Grenzen gesetzt. Und ihr habt natürlich immer noch den Gute-Laune-Nachmittag mit mir, Melvin. Und wir gehen auch für heute jetzt in die letzte Stunde. Und ich habe noch ein, zwei Themen mit dabei. Es geht einmal noch ein bisschen um die Weltbevölkerung, weil wir werden ja immer mehr Menschen. Doch tatsächlich ist das ja nicht mehr in allen Ländern der Fall. Und wir gucken nochmal tatsächlich auch nochmal am Ende, gucken wir nochmal ins All und schauen uns halt auch nochmal an, was eigentlich wir gegen Sonnenstürme so machen können und was es dafür spannende Ideen gibt. Aber natürlich, ihr kennt das Spiel, es läuft natürlich wie immer richtig gute Musik hier. Und da will ich euch nämlich gar nicht zu lange zutexten, denn hier kommt DJ Khalid mit I'm the One. Und das macht er nicht alleine, sondern er singt das natürlich und hat es zusammen den Song gemacht mit Justin Bieber.

Und das waren die Chainsmokers mit Paris. Ja, doch auch ein Song, der meine Kindheit doch ein wenig mit begleitet hat. Und jetzt kommen wir zum ersten Thema jetzt hier in der ersten halben Stunde, nämlich es geht um Sonnenstürme. Es ist also wieder ein Weltraumthema. Und ja, das wissen vielleicht alle oder kannten es vielleicht aus dem Astronomieunterricht, den ich zum Beispiel nur in der 9. Klasse hatte. Aber manches nimmt man ja mit, dass eben ganz viele Teilchen immer auf die Erde einprasseln. Und die können zum Beispiel auch, wenn sie natürlich in en masse natürlich da sind, tatsächlich auch Satelliten beschädigen. Also generell unsere Infrastruktur und auch tatsächlich Stromnetze auf der Erde massiv beeinträchtigen. Das sind vor allem meistens Sonnenstürme. Das sind so krasse Eruptionen, die es manchmal auf der Sonne gibt. Und die können tatsächlich wirklich zu doch recht großen Einschränkungen führen, denn zum Beispiel im März 1989 hat ein Sonnenereignis das gesamte Stromnetz in Quebec in Kanada für neun Stunden lahmgelegt. Und im Jahr 2012 hat ein Sonnensturm, der stärker war als bisher alle anderen davor, die Erde nur ganz knapp verfehlt. Und im Jahr 2024 zwang ein Sonnensturm namens, der wurde Gannon genannt, war getauft, die neuseeländischen Netzbetreiber dazu, ihre Notfallmaßnahmen zu aktivieren. Und derselbe Sturm verursachte während einer kritischen Pflanzzeit in den Dakotas, also in den USA, im nördlichen Minnesota, einen GPS-Ausfall, der den Landwirten schätzungsweise $1 Milliarde kostete. Und da gibt es jetzt eine Idee, die nennt sich Stormwall, und das klingt ganz doll nach Science-Fiction, die eventuell so einen Sonnensturm abschwächen könnte und auch eben dazu führen könnte, dass eben der die Erde nicht so krass trifft. Und das kostet auch gar nicht so viel im Vergleich zu den Kosten, wie tatsächlich uns so ein Jahrhundert- oder Jahrtausend-Sonnensturm, zumindest in menschlichen Zahlen zumindest mal genannt, treffen könnte. Denn tatsächlich kann es ja so sein, dadurch, dass wir also massiv auf Elektronik auf dieser Welt angewiesen sind, wir kommen gar nicht mehr ohne sie klar, dass eben sollten große Systeme ausfallen, das für uns natürlich extrem bitter sein könnte. Und wie das genau alles aussieht und wie man natürlich plant, uns vor solchen Sonnenstürmen zu schützen, das schauen wir uns gleich an. Aber vorher spielen wir natürlich noch ein bisschen Musik und die kommt jetzt. Jetzt müssen wir hier auf Play drücken und jetzt kommt Anita mit Murat Mastiloki Aposte.

Nope, ein Pistola. Och Mann, jetzt habe ich hier schon wieder einen Fehler gemacht. Eine Sekunde natürlich. Ich habe hier wieder den Automaten vergessen rauszumachen. Das ist auch schrecklich. In jeder Sendung passiert mir das einmal in letzter Zeit. Aber gut, ich bin auch in meiner vierten Stunde hier. Vielleicht liegt es auch ein bisschen an der Müdigkeit oder dass man nicht mehr ganz so aufmerksam ist. Zumindest ist es 16.20 Uhr hier auf Mix Radio Gran Canaria und ihr hört immer noch den gute Laune Nachmittag mit mir. Melvin, jetzt seid ihr hoffentlich alle wach nach meinem kleinen Fehler hier. Und wir sind natürlich immer noch bei dem Thema, dass wir uns anschauen, was wir eigentlich machen können, um uns vor massiven Sonnenstürmen oder auch einfach Sonneneruptionen zu retten. Denn das Magnetfeld der Erde, das uns schützt, das dafür sorgt, dass wir hier Gravitation haben, das schützt uns nämlich davor leider nicht. Dieses ultimative Schutzschild hat doch seine ein, zwei Lücken. Das ist natürlich ärgerlich. Also, da müssen wir uns mal beschweren hier. Das geht ja gar nicht. Genau, und da gucken wir jetzt natürlich uns einmal an, was man denn dafür machen könnte. Und dieses sogenannte vorgeschlagene System Stormwall, das könnte auch von allen Science-Fiction-Fans kommen, aber das ist tatsächlich im Gespräch in der Wissenschaftswelt. Das sieht in dem Sinne so aus, dass man tatsächlich nur 6-7 Satelliten, die tatsächlich gerade um die Erde kurven, so wegschickt von der Erde, dass die natürlich, wenn wir wissen, woher natürlich gerade die Sonneneruption kommt, dass wir die natürlich genau dahin schicken, ist ja logisch. Und dass wir die dann dort dass sie quasi dort miteinander krachen, dass sie quasi das, was sie natürlich tragen, zum Beispiel, das sind ja Lithium, Natrium und ganz viele natürlich weitere Dinge und Materialien, die dann natürlich dafür sorgen, dass das Sonnenlicht ionisiert wird, also es ist quasi wie eine Barriere dann sich erzeugt, weil eben diese krassen Sonnenstürme dann diese Satelliten nicht zerstören. Und das würde quasi so eine Barriere, ein zusätzliches Schutzschild schaffen, damit eben dann diese ganzen doch nicht so schönen Teilchen, die von der Sonne kommen, einmal um die Erde drumherum kurven und wir davon nicht betroffen wären. Die Herausforderung daran besteht natürlich, das fragt ihr jetzt nicht alle, das klingt super gut und das habe ich mich auch gefragt beim Lesen dieser doch interessanten Theorie und Strategie. Klappt das überhaupt? Ja, das sieht nicht so gut aus, denn das Ding ist nämlich, wir wissen gar nicht, wann solche Stürme kommen können. Wir können sie meistens in der Regel nur beobachten, wenn sie kurz davor sind, die Erde zu treffen, und das hilft uns natürlich leider überhaupt nicht. Und das beste Beispiel ist natürlich auch hier auf der Erde. Wir können Wetter auch nicht 14-tägig perfekt vorhersagen. Klimamodelle vielleicht schon zum Teil, aber was zum Beispiel die aktuelle Situation angeht, da kann sich immer so viel ändern, das ist wirklich schwierig. Und wir haben auch leider noch nicht so viele Sensoren im Weltraum, auch vor allem nicht rund um die Sonne, dass wir das genau beobachten können. Aber diese Idee hilft natürlich auch, dass wir uns natürlich darüber auch Gedanken machen, dass wir tatsächlich wirklich doch auch, was das All angeht, ganz schön angreifbar sind. Denn wenn es schon reicht, dass leichte Eruptionen an der Sonne dafür sorgen könnten, dass unser ganzes digitales System, das wir Menschen uns aufgebaut haben, zusammenbrechen könnte, dann müssen wir doch eventuell mal was tun, damit sich das ändert. Und das ist wiederum, finde ich, eine sehr gute Idee, was man wirklich mitnehmen kann. Denn so verstehen wir uns vielleicht auch ein bisschen selber und auch vielleicht unseren Planeten. Und jetzt machen wir natürlich erstmal ein bisschen weiter, weil ich habe genug gesabbelt. Und jetzt machen wir natürlich mit dem Song weiter, der gerade leider einmal kurz gestartet hat, nämlich mit Enrique Iglesias und Jennifer. Nee, den machen wir nicht, weil wir haben Jennifer Lopez eben gerade gehört. Wir machen weiter mit einem tollen Song von Little Mix, nämlich mit Black Magic, weil sonst habe ich hier nämlich wieder zu viel Zeit, denn um halb läuft nochmal kurz die Werbung und danach hören wir uns schon wieder. Bis gleich!

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Und das war Dani Martin und Juanes mit Los Huesos hier auf Mixradio Gran Canaria. Und ihr könnt uns natürlich auch übrigens nicht nur auf der Insel hören, sondern auch im Internet, nämlich unter www.mixradio.eu. Da haben wir den Webstream, da könnt ihr uns immer rund um die Uhr, rund um den Globus von Argentinien bis Australien natürlich empfangen, solange ihr natürlich Internet habt und vielleicht auch ein Handy oder ein anderes mobiles Endgerät parat habt. Und natürlich, das kommt auch mit dazu, hier auf der Insel könnt ihr uns auf 101.1 und 104.8 natürlich auch empfangen. Das geht ganz einfach, wenn ihr mit dem Auto gerade über die Insel fahrt oder euer Radio natürlich immer parat habt. Und jetzt kommen wir zu einem Thema, das vielleicht gar nicht so unwichtig ist. Denn es leben noch, ich habe einmal den Satz hier gerade kurz ein bisschen verhaspelt. Denn es leben noch so viele Menschen wie noch nie auf der Erde. Denn laut UN-Daten werden wir immer mehr und das vor allem, aber auch doch regional recht unterschiedlich. Denn es gibt Regionen wie zum Beispiel Deutschland oder China, die doch echt heftige Prognosen erwartet. Aber erstmal ganz kurz nochmal zu einer anderen Nachricht. Natürlich werden wir im kommenden Jahrzehnt die Zahl von aktuell rund 8,232 Milliarden Menschen überschreiten und vermutlich in den 2080er Jahren die höchste Marke von über 10 Milliarden Menschen erreichen. Und dann wird es wohl vermutlich eher rückwärts gehen. Und bis zum Jahr 2100 wird es aber vor allem in Afrika nochmal ganz schön weit nach oben gehen. Denn dort sind die Geburtenraten tatsächlich noch weltweit am höchsten. Da ist zum Beispiel der Subsahara-Staat Niger sehr exemplarisch für, denn 1950 lebten dort rund 2,5 Millionen Menschen, 1987 waren es bereits 7,5 Millionen Menschen und für 2025 wird geschätzt, dass die Einwohnerzahl bei 27,9 Millionen Menschen liegt. Also ein ziemlich krasses Wachstum und die Bevölkerung in diesem Land und auch weiteren könnte sich teilweise sogar noch verdoppeln. Aber eben, ich habe es eben gerade schon angesprochen, es gibt auch Entwicklungen in Ländern, die tatsächlich eher rückläufig sind und die schauen wir uns gleich nochmal an. Aber vorher hören wir einmal noch die Black Eyed Peas. Bis gleich!

So, da habe ich hier natürlich ganz schön heimlich mitgesungen, als das Mikrofon noch nicht an war. Jetzt muss ich ein bisschen aufpassen, hier habe ich ja gerade ganz schön doll laut gesprochen. Ja, nicht, dass ich hier übersteuere und euch die Ohren kaputt mache. Das geht ja auf gar keinen Fall. Aber wir sind natürlich immer noch bei der Weltbevölkerung, die immer noch wächst und wächst und wächst. Aber es gibt auch ganz andere Nachrichten, denn zum Beispiel in Ländern wie Deutschland stabilisiert sich die Einwohnerzahl, beziehungsweise sie ist gar nicht mehr stabil. Denn in Deutschland ist es so, dass aktuell ja wirklich gerade sehr, sehr wenig Kinder nur noch auf die Welt kommen und die Geburtenrate bei uns liegt ja aktuell bei 1,3 Kindern pro Frau und die, sagen wir mal, normale Geburtenrate, damit eine Bevölkerung tatsächlich stabil bleibt, die liegt bei 2,1. Also da sind wir deutlich drunter. Das heißt, das sind Zahlen, die natürlich, wenn man langfristig anguckt, dafür sorgen werden, dass die Bevölkerung sich zum Teil halbieren könnte. Und aktuell stieg auch die deutsche Bevölkerung vor allem nur noch durch Zuwanderung, denn sonst wäre sie schon seit vielen Jahren tatsächlich schon geschrumpft. Und das ist auch übrigens im letzten Jahr passiert. Und das könnte natürlich bei uns für doch schwierige Situationen sorgen, wenn zum Beispiel viele ältere Menschen eben nicht mehr versorgt werden können, eben weil der Arbeitsmarkt leergefegt ist und keine Pflege.

zu der Zeit, wo China ja noch das größte und bevölkerungsreichste Land der Welt gewesen ist. Und das wird dann vorbei sein. Und selbst in Indien übrigens, die sind ja nun mal gerade die Nummer 1 bei der Bevölkerung, dort ist die Geburtenrate auch seit Jahren extrem rückläufig. Und das liegt übrigens auch vor allem daran, dass dort viele Regionen gerade wirtschaftlichen Aufschwung erleben und viele junge Inder ins Ausland gehen und dort tatsächlich auch weniger Kinder bekommen. Denn dort liegt die Geburtenrate auch schon unter dem Niveau von 2,1, was ja eigentlich dafür sorgen würde, dass die Bevölkerung stabil bleibt. Also sehen wir doch einfach mal, was die nächsten Jahre so bringen werden und ob vielleicht nicht sogar die Prognose von mehr als 10 Milliarden Menschen auf dieser Welt sogar vielleicht gar nicht eintreten wird, denn zu hoffen wäre es ja, denn wir sind auch schon ganz schön viele Menschen und vielleicht reicht das ja auch irgendwann. Und jetzt machen wir musikalisch einmal weiter mit Lord und Perfect Places.

Und das war Lord mit Perfect Places. Und wir haben es jetzt 16.47 Uhr hier bei Mix Radio Gran Canaria, beziehungsweise 17.47 Uhr in Deutschland, Österreich und der Schweiz. Und das bedeutet, dass meine Sendung Der gute Laune-Nachmittag mit mir, Melvin, jetzt zu Ende geht nach fast 4 Stunden. Da war doch wieder ganz viel mit dabei. Ich hatte 2 kleine Tipps für euch, was ihr euch so zum Essen kochen könnt, über einen leckeren Salat bis hin natürlich über die Ratatouille-Pasta. Sowie hatten wir natürlich auch zwischendrin noch das Wetter, das doch echt durchwachsen ist. Und natürlich hatte ich noch eine kleine Geschichte über den guten Kim Jong-un, sowie auch darüber, dass eure Hauskatzen sich vielleicht doch, wenn ihr 2 zumindest

habt, auch ab und zu mal ärgern, um eben sich den besseren Platz unter der Sonne zu sichern oder auch einfach generell mal ein bisschen stänkern wollen, auch wenn es nicht so aussieht. Also wieder viel gelernt, vor allem ich habe ganz viel mitgenommen und ja, ich freue mich jetzt auf meinen Feierabend, aber auch auf den wirklich, wirklich tollen Sonnenschein draußen und werde auch noch den späten Abend natürlich auch noch genießen und das wünsche ich euch natürlich auch, wenn ihr hier im Urlaub seid, genießt eure Zeit, macht euch einen sehr, sehr tollen Abend, genau, und jetzt noch einen schönen Nachmittag und genießt einfach das tolle Wetter. Und wir haben uns morgen wieder, denn da muss ich natürlich auch nochmal reingucken, also am morgigen Mittwoch, den 15.07., da ist die gute Bärbel wieder am Start mit dem Radiofrühstück und das gemeinsam mit Ralf von 9 bis 11 Uhr. Dann von 11 bis 13 Uhr ist Pascal mit am Start und dann bin ich von 13 bis 15 Uhr mit dem Gute-Laune-Nachmittag wieder für euch da und dann kommt natürlich noch von 16 bis 18 Uhr der Chris mit den Inseltracks. So, und ich sag ciao, ciao, habt noch einen schönen Tag und wir hören uns morgen wieder und ich gehe heute raus mit einem spanischen Song, Ana Mena und Rocco Hund mit A Un Paso de la Luna. Dann hören wir doch mal rein, wie der Song so ist. Ciao, ciao!

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8: Im Studio ist Michael Miem. Der wahrscheinliche Nachfolger von Keir Starmer hat in London einen wichtigen Schritt auf dem Weg ins Amt gemacht. Andy Burnham erhielt die Unterstützung von weiteren 27 Abgeordneten der Regierungspartei Labour. Damit gilt seine Kür zum neuen britischen Regierungschef als nahezu sicher. Die ersten Militärmanöver der sogenannten Koalition der Willigen zur Unterstützung der Ukraine sollen im Herbst in Polen stattfinden. Das kündigte Polens Ministerpräsident Tusk nach den Beratungen der Staatengruppe in Paris an. An den Übungen sollen unter anderem Truppen aus Frankreich und Großbritannien teilnehmen. Polen übernimmt die Rolle als Gastgeber. Im Juli 2021 flossen riesige Wassermassen durch das Ahrtal. 135 Menschen kamen ums Leben. Zu den heutigen Gedenkveranstaltungen kommen auch Bundeskanzler Merz und Bundespräsident Steinmeier. Auch 5 Jahre nach der Flutkatastrophe gibt es noch viel zu tun, weiß auch der Stabsstellenleiter Hochwasserschutz Markus Göbel.
9: Wir wollen der A die Möglichkeit geben, in einem Hochwasserfall sich ausbreiten zu können. Nicht, dass das Wasser schlagartig über die engen Ufer schießt und dann in die Wohnbebauung einfließt, sondern dass sie vorher die Möglichkeit hat, sich in ausgeräumten Flächen seitlich auszubreiten, langsamer anschwellend und auch langsamer wieder das Wasser abgebend in die A.
8: Die Kosten für einen Pflegeheimplatz sind für Bewohner weiter gestiegen. Nach einer Auswertung des Verbands der Ersatzkassen mussten Pflegebedürftige zum 1. Juli im ersten Heimjahr durchschnittlich fast 3.400 Euro pro Monat selbst zahlen. Ob es, wie von der Regierung in Aussicht gestellt, tatsächlich zu einer Entlastung bei den Eigenanteilen kommen wird, ist noch ungewiss, weil die Finanzlage der Pflegeversicherung weiter angespannt bleibt. Bei schweren Unwettern in Norddeutschland sind stellenweise bis zu tennisballgroße Hagelkörner gefallen. Im niedersächsischen Heidenau wurden nach Polizeiangaben Autoscheiben zerstört und zahlreiche Fahrzeuge beschädigt. Auch an Dächern entstanden teils erhebliche Schäden. Berichte über Verletzte gab es nicht. Nach jahrelangem Stillstand stehen in der Europäischen Union neue Regeln für Fluggastrechte vor dem Abschluss. Die EU-Mitgliedstaaten billigten die Reform, auf die sich Vertreter von Staaten und Europaparlament bereits geeinigt hatten. Vorgesehen sind unter anderem neue Rechte für Familien und Menschen mit Behinderung sowie erleichterte Entschädigungen bei Flugverspätungen und Ausfällen.
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1: Lilly ist 13 Jahre alt und sie ist eine Alltagsexpertin in Sachen Social Media. Zu Verboten und Einschränkungen sagt sie:
2: Ja, also bei so kleinen Kindern, keine Ahnung, erste, zweite Klasse, ist es ja schon besser, weil irgendwann hängen die ja nur noch mal am Handy und konzentrieren sich auch nicht auf ihr Umfeld und so. Ich finde schon, dass es schon eher auf einer weiterführenden Schule erlaubt werden sollte.
1: Die EU-Kommission hat die Meinungen von Jugendlichen, Eltern, Pädagogen, Experten, Mitgliedstaaten und Partnern wie Australien eingeholt. Eine Expertengruppe zur Sicherheit von Kindern im Internet hat jetzt ihre Empfehlungen an die EU-Kommission übergeben. Jörg Fegert ist Kinder- und Jugendpsychiater und Co-Vorsitzender des Sachverständigenausschusses. Der empfiehlt abgestuften Zugang zu Social Media und anderen digitalen Diensten. Null Bildschirmzeit für Kleinkinder bis 3 Jahre. Für Kinder zwischen 3 und 12 Jahren sehen die Experten die Eltern in der Pflicht, ihren Kindern nur Zugang zu altersgemäßen Inhalten zu geben.
3: Autonomieentwicklung ist eine zentrale Entwicklungsaufgabe des Jugendalters. Deshalb sollten 13- bis 18-Jährige zunehmend selbstständig Zugang zu altersentsprechenden Social Media Plus Angeboten haben. Länderspezifische, vorsorgliche, zusätzliche Zugangsbeschränkungen für über 13-Jährige könnten für Anbieter sogar einen Anreiz bieten, schneller Angebote zu entwickeln, die von Anfang an sicher sind, wo wir ja alle hinwollen.
1: Die EU-Kommission will sich neben den Empfehlungen auch die Ansätze in den Mitgliedstaaten ansehen. Einen Vorschlag für einen gemeinsamen EU-Ansatz zur Sicherheit von Kindern im Internet will die Kommission nach dem Sommer vorstellen.

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4: Im Studio ist Michael Miem. Der wahrscheinliche Nachfolger von Keir Starmer hat in London einen wichtigen Schritt auf dem Weg ins Amt gemacht. Andy Burnham erhielt die Unterstützung von weiteren 27 Abgeordneten der Regierungspartei Labour. Damit gilt seine Kür zum neuen britischen Regierungschef als nahezu sicher. Die ersten Militärmanöver der sogenannten Koalition der Willigen zur Unterstützung der Ukraine sollen im Herbst in Polen stattfinden. Das kündigte Polens Ministerpräsident Tusk nach den Beratungen der Staatengruppe in Paris an. An den Übungen sollen unter anderem Truppen aus Frankreich und Großbritannien teilnehmen. Polen übernimmt die Rolle als Gastgeber. Im Juli 2021 flossen riesige Wassermassen durch das Ahrtal. 135 Menschen kamen ums Leben. Zu den heutigen Gedenkveranstaltungen kommen auch Bundeskanzler Merz und Bundespräsident Steinmeier. Auch 5 Jahre nach der Flutkatastrophe gibt es noch viel zu tun, weiß auch der Stabsstellenleiter Hochwasserschutz Markus Göbel.
5: Wir wollen der A die Möglichkeit geben, in einem Hochwasserfall sich ausbreiten zu können. Nicht, dass das Wasser schlagartig über die engen Ufer schießt und dann in die Wohnbebauung einfließt, sondern dass sie vorher die Möglichkeit hat, sich in ausgeräumten Flächen seitlich auszubreiten, langsamer anschwellend und auch langsamer wieder das Wasser abgebend in die A.
4: Die Kosten für einen Pflegeheimplatz sind für Bewohner weiter gestiegen. Nach einer Auswertung des Verbands der Ersatzkassen mussten Pflegebedürftige zum 1. Juli im ersten Heimjahr durchschnittlich fast 3.400 Euro pro Monat selbst zahlen. Ob es, wie von der Regierung in Aussicht gestellt, tatsächlich zu einer Entlastung bei den Eigenanteilen kommen wird, ist noch ungewiss, weil die Finanzlage der Pflegeversicherung weiter angespannt bleibt. Bei schweren Unwettern in Norddeutschland sind stellenweise bis zu tennisballgroße Hagelkörner gefallen. Im niedersächsischen Heidenau wurden nach Polizeiangaben Autoscheiben zerstört und zahlreiche Fahrzeuge beschädigt. Auch an Dächern entstanden teils erhebliche Schäden. Berichte über Verletzte gab es nicht. Nach jahrelangem Stillstand stehen in der Europäischen Union neue Regeln für Fluggastrechte vor dem Abschluss. Die EU-Mitgliedstaaten billigten die Reform, auf die sich Vertreter von Staaten und Europaparlament bereits geeinigt hatten. Vorgesehen sind unter anderem neue Rechte für Familien und Menschen mit Behinderung sowie erleichterte Entschädigungen bei Flugverspätungen und Ausfällen.
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2: Im Studio ist Michael Miem. Der wahrscheinliche Nachfolger von Keir Starmer hat in London einen wichtigen Schritt auf dem Weg ins Amt gemacht. Andy Burnham erhielt die Unterstützung von weiteren 27 Abgeordneten der Regierungspartei Labour. Damit gilt seine Kür zum neuen britischen Regierungschef als nahezu sicher. Die ersten Militärmanöver der sogenannten Koalition der Willigen zur Unterstützung der Ukraine sollen im Herbst in Polen stattfinden. Das kündigte Polens Ministerpräsident Tusk nach den Beratungen der Staatengruppe in Paris an. An den Übungen sollen unter anderem Truppen aus Frankreich und Großbritannien teilnehmen. Polen übernimmt die Rolle als Gastgeber. Im Juli 2021 flossen riesige Wassermassen durch das Ahrtal. 135 Menschen kamen ums Leben. Zu den heutigen Gedenkveranstaltungen kommen auch Bundeskanzler Merz und Bundespräsident Steinmeier. Auch 5 Jahre nach der Flutkatastrophe gibt es noch viel zu tun, weiß auch der Stabsstellenleiter Hochwasserschutz Markus Göbel.
3: Wir wollen der A die Möglichkeit geben, in einem Hochwasserfall sich ausbreiten zu können. Nicht, dass das Wasser schlagartig über die engen Ufer schießt und dann in die Wohnbebauung einfließt, sondern dass sie vorher die Möglichkeit hat, sich in ausgeräumten Flächen seitlich auszubreiten, langsamer anschwellend und auch langsamer wieder das Wasser abgebend in die A.
2: Die Kosten für einen Pflegeheimplatz sind für Bewohner weiter gestiegen. Nach einer Auswertung des Verbands der Ersatzkassen mussten Pflegebedürftige zum 1. Juli im ersten Heimjahr durchschnittlich fast 3.400 Euro pro Monat selbst zahlen. Ob es, wie von der Regierung in Aussicht gestellt, tatsächlich zu einer Entlastung bei den Eigenanteilen kommen wird, ist noch ungewiss, weil die Finanzlage der Pflegeversicherung weiter angespannt bleibt. Bei schweren Unwettern in Norddeutschland sind stellenweise bis zu tennisballgroße Hagelkörner gefallen. Im niedersächsischen Heidenau wurden nach Polizeiangaben Autoscheiben zerstört und zahlreiche Fahrzeuge beschädigt. Auch an Dächern entstanden teils erhebliche Schäden. Berichte über Verletzte gab es nicht. Nach jahrelangem Stillstand stehen in der Europäischen Union neue Regeln für Fluggastrechte vor dem Abschluss. Die EU-Mitgliedstaaten billigten die Reform, auf die sich Vertreter von Staaten und Europaparlament bereits geeinigt hatten. Vorgesehen sind unter anderem neue Rechte für Familien und Menschen mit Behinderung, sowie erleichterte Entschädigungen bei Flugverspätungen und Ausfällen.
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4: Im Studio ist Michael Miem. Der wahrscheinliche Nachfolger von Keir Starmer hat in London einen wichtigen Schritt auf dem Weg ins Amt gemacht. Andy Burnham erhielt die Unterstützung von weiteren 27 Abgeordneten der Regierungspartei Labour. Damit gilt seine Kür zum neuen britischen Regierungschef als nahezu sicher. Die ersten Militärmanöver der sogenannten Koalition der Willigen zur Unterstützung der Ukraine sollen im Herbst in Polen stattfinden. Das kündigte Polens Ministerpräsident Tusk nach den Beratungen der Staatengruppe in Paris an. An den Übungen sollen unter anderem Truppen aus Frankreich und Großbritannien teilnehmen. Polen übernimmt die Rolle als Gastgeber. Im Juli 2021 flossen riesige Wassermassen durch das Ahrtal. 135 Menschen kamen ums Leben. Zu den heutigen Gedenkveranstaltungen kommen auch Bundeskanzler Merz und Bundespräsident Steinmeier. Auch 5 Jahre nach der Flutkatastrophe gibt es noch viel zu tun, weiß auch der Stabsstellenleiter Hochwasserschutz Markus Göbel.
5: Wir wollen der A die Möglichkeit geben, in einem Hochwasserfall sich ausbreiten zu können. Nicht, dass das Wasser schlagartig über die engen Ufer schießt und dann in die Wohnbebauung einfließt, sondern dass sie vorher die Möglichkeit hat, sich in ausgeräumten Flächen seitlich auszubreiten, langsamer anschwellend und auch langsamer wieder das Wasser abgebend in die A.
4: Die Kosten für einen Pflegeheimplatz sind für Bewohner weiter gestiegen. Nach einer Auswertung des Verbands der Ersatzkassen mussten Pflegebedürftige zum 1. Juli im ersten Heimjahr durchschnittlich fast 3.400 Euro pro Monat selbst zahlen. Ob es, wie von der Regierung in Aussicht gestellt, tatsächlich zu einer Entlastung bei den Eigenanteilen kommen wird, ist noch ungewiss, weil die Finanzlage der Pflegeversicherung weiter angespannt bleibt. Bei schweren Unwettern in Norddeutschland sind stellenweise bis zu tennisballgroße Hagelkörner gefallen. Im niedersächsischen Heidenau wurden nach Polizeiangaben Autoscheiben zerstört und zahlreiche Fahrzeuge beschädigt. Auch an Dächern entstanden teils erhebliche Schäden. Berichte über Verletzte gab es nicht. Nach jahrelangem Stillstand stehen in der Europäischen Union neue Regeln für Fluggastrechte vor dem Abschluss. Die EU-Mitgliedstaaten billigten die Reform, auf die sich Vertreter von Staaten und Europaparlament bereits geeinigt hatten. Vorgesehen sind unter anderem neue Rechte für Familien und Menschen mit Behinderung sowie erleichterte Entschädigungen bei Flugverspätungen und Ausfällen.

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1: Lilly ist 13 Jahre alt und sie ist eine Alltagsexpertin in Sachen Social Media. Zu Verboten und Einschränkungen sagt sie:
2: Ja, also bei so kleinen Kindern, keine Ahnung, erste, zweite Klasse ist es ja schon besser, weil irgendwann hängen die ja nur noch mal am Handy und konzentrieren sich auch nicht auf ihr Umfeld und so. Ich finde schon, dass es schon eher auf einer weiterführenden Schule erlaubt werden sollte.
1: Die EU-Kommission hat die Meinungen von Jugendlichen, Eltern, Pädagogen, Experten, Mitgliedstaaten und Partnern wie Australien eingeholt. Eine Expertengruppe zur Sicherheit von Kindern im Internet hat jetzt ihre Empfehlungen an die EU-Kommission übergeben. Jörg Fegert ist Kinder- und Jugendpsychiater und Co-Vorsitzender des Sachverständigenausschusses. Der empfiehlt abgestuften Zugang zu Social Media und anderen digitalen Diensten. Null Bildschirmzeit für Kleinkinder bis 3 Jahre. Für Kinder zwischen 3 und 12 Jahren sehen die Experten die Eltern in der Pflicht, ihren Kindern nur Zugang zu altersgemäßen Inhalten zu geben.
3: Autonomieentwicklung ist eine zentrale Entwicklungsaufgabe des Jugendalters. Deshalb sollten 13- bis 18-Jährige zunehmend selbstständig Zugang zu altersentsprechenden Social Media Plus Angeboten haben. Länderspezifische, vorsorgliche, zusätzliche Zugangsbeschränkungen für über 13-Jährige könnten für Anbieter sogar einen Anreiz bieten, schneller Angebote zu entwickeln, die von Anfang an sicher sind, wo wir ja alle hinwollen.
1: Die EU-Kommission will sich neben den Empfehlungen auch die Ansätze in den Mitgliedstaaten ansehen. Einen Vorschlag für einen gemeinsamen EU-Ansatz zur Sicherheit von Kindern im Internet will die Kommission nach dem Sommer vorstellen.

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4: Im Studio ist Michael Miem. Der wahrscheinliche Nachfolger von Keir Starmer hat in London einen wichtigen Schritt auf dem Weg ins Amt gemacht. Andy Burnham erhielt die Unterstützung von weiteren 27 Abgeordneten der Regierungspartei Labour. Damit gilt seine Kür zum neuen britischen Regierungschef als nahezu sicher. Die ersten Militärmanöver der sogenannten Koalition der Willigen zur Unterstützung der Ukraine sollen im Herbst in Polen stattfinden. Das kündigte Polens Ministerpräsident Tusk nach den Beratungen der Staatengruppe in Paris an. An den Übungen sollen unter anderem Truppen aus Frankreich und Großbritannien teilnehmen. Polen übernimmt die Rolle als Gastgeber. Im Juli 2021 flossen riesige Wassermassen durch das Ahrtal. 135 Menschen kamen ums Leben. Zu den heutigen Gedenkveranstaltungen kommen auch Bundeskanzler Merz und Bundespräsident Steinmeier. Auch 5 Jahre nach der Flutkatastrophe gibt es noch viel zu tun, weiß auch der Stabsstellenleiter Hochwasserschutz Markus Göbel.
5: Wir wollen der A die Möglichkeit geben, in einem Hochwasserfall sich ausbreiten zu können. Nicht, dass das Wasser schlagartig über die engen Ufer schießt und dann in die Wohnbebauung einfließt, sondern dass sie vorher die Möglichkeit hat, sich in ausgeräumten Flächen seitlich auszubreiten, langsamer anschwellend und auch langsamer wieder das Wasser abgebend in die A.
4: Die Kosten für einen Pflegeheimplatz sind für Bewohner weiter gestiegen. Nach einer Auswertung des Verbands der Ersatzkassen mussten Pflegebedürftige zum 1. Juli im ersten Heimjahr durchschnittlich fast 3.400 Euro pro Monat selbst zahlen. Ob es, wie von der Regierung in Aussicht gestellt, tatsächlich zu einer Entlastung bei den Eigenanteilen kommen wird, ist noch ungewiss, weil die Finanzlage der Pflegeversicherung weiter angespannt bleibt. Bei schweren Unwettern in Norddeutschland sind stellenweise bis zu tennisballgroße Hagelkörner gefallen. Im niedersächsischen Heidenau wurden nach Polizeiangaben Autoscheiben zerstört und zahlreiche Fahrzeuge beschädigt. Auch an Dächern entstanden teils erhebliche Schäden. Berichte über Verletzte gab es nicht. Nach jahrelangem Stillstand stehen in der Europäischen Union neue Regeln für Fluggastrechte vor dem Abschluss. Die EU-Mitgliedstaaten billigten die Reform, auf die sich Vertreter von Staaten und Europaparlament bereits geeinigt hatten. Vorgesehen sind unter anderem neue Rechte für Familien und Menschen mit Behinderung, sowie erleichterte Entschädigungen bei Flugverspätungen und Ausfällen.
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3: 7 Minuten nach 9.

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2: Gleich halb zehn.

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2: 5:10 Uhr.

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1: Unser Programm. 7 Minuten nach 10.

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2: 8:08.

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2: 17 Minuten vor 1.